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Dies ist die tragische Geschichte eines verkorksten Liedes. Ich ging damals frohen Mutes ins Studio und nahm mein selbstverfasstes Lied auf. Ein Lied so recht für junge Menschen von heute. Doch dann kam ein Produzent und entfernte alle Worte, die seiner Meinung nach jugendgefährdend oder zweideutig wären. Hier ist das Ergebnis.

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1: Im Studio Gisela Hoff. Die obersten Datenschützer sehen in der neuen Innenraumüberwachung moderner Autos grundsätzlich keinen Verstoß gegen den Datenschutz. Nach den EU-Vorgaben dürfen die erfassten Daten nicht an Dritte weitergegeben werden und müssen nach der Verarbeitung sofort gelöscht werden. Das System soll helfen, abgelenkte Fahrer frühzeitig zu erkennen und so die Zahl schwerer Verkehrsunfälle zu senken. Nach Einschätzung der Datenschutzbeauftragten erfüllen die geltenden Regelungen die datenschutzrechtlichen Anforderungen. Beim Parteitag der nordrhein-westfälischen AfD hat Landeschef Martin Vinzenz seine Position gestärkt. Er wurde auf Platz 1 der Landesliste für die Landtagswahl 2027 gewählt. Zudem gingen die meisten aussichtsreichen Listenplätze an seine Unterstützer. Insgesamt wurden 82 Listenplätze vergeben. Trotz des Erfolgs bleibt offen, welche Folgen der parteiinterne Machtkampf für den Landesverband haben wird. Das Handwerk in Deutschland kann sich über steigende Ausbildungszahlen freuen. Nach Angaben des Handwerkspräsidenten Dittrich wurden im ersten Halbjahr rund 67.800 neue Ausbildungsverträge abgeschlossen. Knapp 5% mehr als im Vorjahreszeitraum. Damit setzt sich der positive Trend bereits im vierten Jahr in Folge fort. Dittrich sprach von einem wichtigen Lichtblick trotz der schwierigen wirtschaftlichen Lage. Das Handwerk hofft, den Nachwuchs damit langfristig sichern zu können. Russland hat die ukrainische Hauptstadt Kiew mit zahlreichen ballistischen Raketen angegriffen. Nach Angaben von Präsident Selenskyj handelte es sich um einen der schwersten Raketenangriffe auf die Stadt seit langem. Bei den Angriffen kam mindestens ein Mensch ums Leben. 16 weitere wurden verletzt. In weiten Teilen der Millionenstadt waren Explosionen zu hören. Vielerorts entstanden erhebliche Schäden. Jens Spahn hat seinen Rücktritt als Vorsitzender der Unionsbundestagsfraktion angekündigt. Der CDU-Politiker begründete seine Entscheidung mit seiner Familie, die für ihn nun an erster Stelle stehe. Spahn war erst seit 14 Monaten Fraktionschef. Wer ihm nachfolgt, ist noch offen. Als mögliche Kandidaten werden unter anderem Thorsten Frey, Carsten Linnemann, Alexander Dobrindt, Günter Krings und Nina Waken gehandelt. Soweit die aktuellen Meldungen.
2: Dafür vielen Dank und wir machen hier weiter mit dem Service.
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2: Ja, wie sieht's denn aus? Als ich jetzt früh ins Studio kam, war richtig stickig hier drin. Von der Restwärme des Wochenendes noch. Und jetzt musste ich die Fenster wieder zumachen, weil es kalt ist. Ja, tatsächlich. Also ganz schön frisch jetzt hier. Und das ist auch gut so, weil frische Luft soll ja gut tun. Bis zu 18 Grad geht's heute nur nach oben. Also müssen wir uns diese Woche so ein bisschen dran gewöhnen. Wir werden die hohen Temperaturen nicht haben. Ein Mix aus Sonne und Wolken begleitet uns. Und über den Tagesverlauf kann es immer wieder mal zu Schauern kommen. So sieht's aus.
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2: Auf der B156 zwischen Niedergurich und Stier befinden sich in beiden Richtungen Baustellen. Der Verkehr wird hier mit Ampeln geregelt.
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2: Ja, und natürlich haben Sie auch heute wieder die Möglichkeit, uns Staus, Blitzer oder andere Ungereimtheiten im Straßenverkehr mitzuteilen. Unter der Nummer 035 71 425 426 ist es klassisch per Telefon möglich oder alternativ als Sprach- oder Textnachricht über WhatsApp.
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2: Genau, 3 Minuten nach um 6 haben wir es am Mikrofon, Alexander Skade. Guten Morgen und hier sind wir wieder. Genau, fröhlicher Wecker, wurde ja gerade gesagt. Klingelingeling.

Perl, ja, Zeit, die nie vergeht. Und das wollen wir natürlich nicht, dass sie nicht vergeht. Sie sollte noch nicht zu schnell vergehen, aber dass sie vergeht und dass sie richtig vergeht, dafür sind wir hier da beim fröhlichen Wecker. Und deswegen haben wir auch immer wieder einen Plan, auch am heutigen Montag. Und ich erzähle Ihnen gleich, was wir denn am heutigen Morgen alles so gemeinsam besprechen.

Nicole Kidman und Robbie Williams, Something Stupid. Ja, und Robbie Williams, der war ja gestern auch dabei zum Endspiel beim Rundum-Programm, sag ich mal, oder Begleitprogramm. Da hat er ja auch mitgesungen. Ja, da war er dabei. Und da kommen wir kurz vor sieben nochmal auf das Thema Fußball-Weltmeisterschaft. So ein kleiner Rückblick, so ein ganz, ganz kleiner. Sie wissen ja, Spanien hat, oder Sie wissen vielleicht noch gar nicht, also Spanien hat gegen Argentinien 1-0 gewonnen und ist damit Weltmeister geworden. Näheres dann, wie eben erwähnt, dann kurz vor sieben nochmal in der Zusammenfassung. In der Zwischenzeit schauen wir in den nächsten Minuten mal aufs Wetter, wie sich es denn die nächsten Tage entwickelt. Ich hatte es ja schon angedeutet, dass es nicht so warm wird, aber zumindest über 20 Grad werden wir haben. Der eine findet es ganz angenehm, dem anderen ist es sommerlich einfach zu kühl. Aber so richtig recht machen kann man es eh keinem. Also so zumindest der Gemeinschaft insgesamt. Der eine mag so und der andere so. Dann gibt's Blick nach Kostwitz. Da bin ich heute wieder vorbeigefahren. Und zwar steht da so ein Windrad rum, was sich nie wieder drehen wird, weil es abgebrannt ist. Und warum das da immer noch so steht, wie vor genau 3 Monaten oder länger ist es gar schon her, das klären wir dann gegen so 6:40 ungefähr, so, also kurz vor 6:45, weil 6:45 kommen wir dann auf das Thema, wie erwähnt, bereits Fußball. Ja, dann kommen wir in die zweite Hälfte, Veranstaltungstipps, schauen wir mal, was heute am Montag so geht. Und ansonsten habe ich so einen Geheimtipp vielleicht noch für Sie dabei, so kurz vor 7:30, da, ja, also in der Redaktion habe ich mich mal rumgefragt, so ein bisschen, ob es denn da von unseren Redaktionsmitarbeitern so den einen oder anderen Geheimtipp für die Ferien gibt, wo man hingehen kann, was man erleben kann oder worauf man selber noch gar nicht gekommen ist. Genau, das Bio-Wetter habe ich auch für Sie dabei und kurz vor 8 gibt es eine neue CD der Woche. Klar, neue Woche, neues Album und da ist ein Liedermacher am Start. Näheres dazu dann, wenn es soweit ist. Das Horoskop und die Polizei haben wir natürlich auch wieder dabei, also die Meldungen dazu. Und ansonsten geht es nochmal um das Thema, was die Verbraucherzentrale Brandenburg aufgerufen hat. Und zwar hat sie sich mal beschäftigt mit den Vorratsschädlingen, die im Sommer nicht zu unterschätzen ist, wenn man Lebensmittel verkehrt lagert oder halt zu lange und wie und was und wo und was man da beachten sollte. Das erfahren wir dann auch so kurz bevor dann unser Wunschbox Wunschlied für den heutigen Tag auflegt. Kurz nach 9 gibt es nochmal das Kalenderblatt mit dem Blick zurück. Ja, was hat die Welt bewegt an einem Tag wie diesem, dem 20.07. Und die Vorausschau, was wir heute Abend im Lausitzwelle Fernsehen sehen werden, das kriege ich vielleicht auch noch, wenn ich einen von der Redaktion dann kurz vor Schluss noch gegriffen kriege. Also eine ganze Menge, was wir vorhaben. Mir bleibt jetzt gleich die Spucke weg und hier geht's weiter mit Musik. Schön, dass Sie da sind. Hier ist der fröhliche Wecker und am Mikrofon Alexander Schade. Hallo.

Ja, Pussycat, Smile. Smile haben wir natürlich auch auf den Lippen, wenn es morgen wieder losgeht. Montagmorgen endlich wieder zur Arbeit. Oder für die meisten geht es ja auch zurzeit in den Urlaub, in die Ferien. Oder das sei Ihnen allen gegönnt. Und was ist da für Wetter dazu am heute? Heute und morgen und übermorgen und so weiter und so weiter. Also heute eine gute Mischung, Sonne, Wolken, also ja, es ist gerade so, der blaue Himmel und die Wolken ziehen gerade an mir vorbei und dahinter kommt etwas Graues hochgezogen. Ja, es stimmt also, die Mischung ist da und auch die Niederschlagswahrscheinlichkeit ist relativ hoch, dass über den Tagesverlauf immer wieder mal ein Schauer vom Himmel kommt und das Ganze bei leichtem Wind, obwohl so leicht ist der gar nicht, es ist schon ein ordentlicher Wind, aus West. Ja, morgen sieht es ein bisschen besser aus. Die Niederschlagswahrscheinlichkeit geht zurück. Bis zu 22 Grad wird es warm und die Sonne und die Wolken begleiten uns aber weiterhin. Mittwoch kommt der Regen wieder zurück, das Ganze bei um die 20 Grad und Sonne wird sich auch sehen lassen, aber überwiegend kann es wieder zu Schauern kommen. Genauso am Donnerstag, da ändert sich nicht zu viel und hier auch bei bis zu 20 Grad. Das Wochenende wird allerdings wieder gemütlicher und wärmer. Bis zu 25 Grad können wir da wieder erwarten. Die Wolken werden noch da sein, aber die Sonne wird, so wie es jetzt aussieht zumindest, überwiegen. Und wie sieht es mit den Nachttemperaturen aus? Die bewegen sich um die 12, 13 Grad. Also ruhig zudecken wieder. Fenster sollte man trotzdem auflassen, wissen Sie ja, wegen der frischen Luft. Und ja, wir schauen jede halbe Stunde nach den Nachrichten dann auch wieder, wie die Wetterlage aktuell sich denn gestaltet.

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1: Im Studio Chiara Bischoff, guten Morgen. Nach dem Angriff auf eine Mitarbeiterin des Jugendamtes in Finsterwalde verschärft der Landkreis Elbe-Elster die Sicherheitsmaßnahmen. Landrat Marcel Schmidt kündigte einen Sicherheitsdienst für die Kreisverwaltung sowie eine Überprüfung aller Dienststellen an. Zudem sollen Fachleute des Kriseninterventionsteams die betroffenen Beschäftigten unterstützen. Gemeinsam mit der Polizei will der Landkreis prüfen, wie Gebäude und Arbeitsabläufe künftig noch sicherer gestaltet werden können. Die Hitzewelle Ende Juni mit Temperaturen um die 40 Grad hat in Brandenburg zu deutlich mehr Krankmeldungen geführt. Das geht aus einer Erhebung der AOK Nordost hervor. Konkret registrierte die Krankenkasse in Brandenburg rund 850 neu beginnende Krankmeldungen vom 26. bis 28. Juni. Das waren rund 11% mehr als im Schnitt vergleichbarer Vorjahreszeiträume. Zu den erfassten Diagnosen zählen unter anderem Hitzekollaps, Hitzeschlag, Hitzeerschöpfung und Hitzekrämpfe und Sonnenstich. Ein mutmaßliches Drogenlabor hat am Donnerstagabend einen Großeinsatz in Ebersbach ausgelöst. In einem Gebäude an der Spredower Straße traf die Polizei drei albanische Männer an, die sich nach ersten Erkenntnissen illegal in Deutschland aufhielten. Bei der Kontrolle entdeckten die Beamten Chemikalien und weitere Utensilien, die auf die Herstellung von Betäubungsmitteln hindeuten. Daraufhin wurde unter Leitung der Staatsanwaltschaft Görlitz das Gebäude durchsucht und Beweismittel sichergestellt. Neben Polizei waren auch Feuerwehr und technisches Hilfswerk im Einsatz. Die Ermittlungen dauern an. Die Stadt Bischofswerda will das Sporthotel auf dem Gelände des Wesenitz-Sportparks abreißen. Das geht aus der jüngsten Stadtratssitzung hervor. Gegenstand des Beschlusses war jedoch nicht der Abriss selbst, sondern die finanziellen Modalitäten auf den damit verbundenen Auszug der Bischofswerda Tafel aus dem Gebäude. Laut der Beschlussvorlage wurde ein neues Domizil im sogenannten Max-Eicher-Gelände, dem Gewerbegebiet am Drebnitzer Weg, gefunden. Die mit dem Umzug verbundenen Gesamtkosten werden auf 15.000 Euro geschätzt.
2: Soweit die Übersicht regional und wir kommen zum...
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2: Genau. Ja, und da haben wir es auch schon. Bis zu 18 Grad wird es heute warm. Ich guck mal, 13 Grad haben wir aktuell in Hoyerswerda. Ist also noch ein bisschen Luft. Allerdings, Hochsommer sieht anders aus. Also wir kommen deswegen trotzdem klar. Wir haben auch eine Mischung aus Wolken und Sonne und Niederschläge. Kann es über den Tag immer wieder geben. Und es weht ein Wind aus West.
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2: Vollgesperrt ist wegen der Bauarbeiten ein Teil der Hauptstraße in Neupetershain. Umgeleitet wird über die Bundesstraßen 169 und 156 sowie Lieske, Proschim und Welzow.
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2: 035714254, die Nummer des Lausitzwelle Verkehrsdienstes. Wenn Sie uns Staus, Blitzerunfälle oder andere Ungereimtheiten im Straßenverkehr mitteilen wollen, wir geben es dann an alle anderen weiter.
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2: Ja, so schnell kann es gehen. Die erste halbe Stunde ist rum. 3 Minuten nach 6:30 haben wir es. Schön, dass Sie dabei sind. Am Mikrofon freut sich Alexander Schade und sagt herzlich guten Morgen.

Ja, heute Morgen bin ich wieder dran vorbeigefahren auf der Fahrt ins Studio und wie viele andere vielleicht an dieser Stelle habe ich mir gedacht, wie geht's hier irgendwann mal weiter? Denn nun 3,5 Monate nach dem Brand eines Windrades in Crostwitz ist die Ursache des Feuers weiter ungeklärt. Die ausgebrannte Anlage steht noch immer am Ortsrand mit einer schwarz verkohlten Gondel und sichtbaren Brandschäden. Trümmerteile liegen weiterhin unter einer Plane neben dem Mast. Die Polizei ermittelt nun seit Ende März. Nach Angaben der Polizeidirektion Görlitz gibt es bislang keine neuen Erkenntnisse. Um die Brandursache endgültig zu klären, muss die Gondel zunächst mit einem Kran abgenommen werden. Erst dann können Kriminaltechniker die Schäden genauer untersuchen. Ein zunächst verschwundenes Sicherheitsschloss am Windrad wurde inzwischen im Inneren der Anlage gefunden. Hinweise auf Brandstiftung gibt es nach aktuellem Stand deshalb nicht mehr. Ausgeschlossen wird sie von der Polizei aber noch nicht. Der Betreiber, die Sachsenkraft GmbH aus Dresden, geht dagegen von einem technischen Defekt aus. Geschäftsführer Wolfgang Daniels wartet auf das abschließende Gutachten der Polizei und der Versicherung. Erst danach könne entschieden werden, wann die beschädigte Anlage abgebaut wird. Die Kosten dafür liegen bei rund 50.000 Euro. Nach Angaben des Betreibers sind die Aufräumarbeiten zu rund 90% abgeschlossen. Die Fläche wird bereits wieder landwirtschaftlich genutzt. Wann das Windrad ersetzt wird, ist allerdings offen. Ein Neubau würde rund 150.000 Euro kosten.

0: In der Verlängerung hat stattgefunden. In der Nacht ist Spanien Weltmeister bei der Fußball-WM geworden. Mit einem Tor, ja 1-0 stand es bei Spanien-Argentinien, dann schließlich zum Schluss. Und der Pokal wurde vergeben. Ich habe es leider nicht gesehen. Ich musste während der zweiten Halbzeit dann irgendwann ins Bett, weil sonst hätte ich heute Morgen nicht hier sitzen können. Oder es wäre mir noch schwerer gefallen, als es so immer schon am Montag so zeitig morgens ist, wenn die Radioweckerwoche beginnt. Aber ich bin aufgewacht und habe überlegt, okay, wie rückst du jetzt Ergebnis raus, wie es ausgegangen ist und vielleicht auch ein kleines Fazit noch. Und ich habe tatsächlich was gefunden in den ganz, ganz frühen Morgenstunden und ich fand es gut zusammengefasst. Das war die Fußball-WM 2026, so hieß es da. 104 Spiele sind vorbei und Spanien, das mit einem 0-0 gegen Kap Verde in das Turnier gestartet ist, holt am Ende den Titel. Das Finale war kein Highlight, andere Partien waren es dafür schon. Der Sport stand letztendlich im Mittelpunkt. Das hätte auch ganz anders aussehen können angesichts der Befürchtungen vor dieser Endrunde. Trotzdem bleibt doch ein ungutes Gefühl. Die FIFA hat die Fußball-WM endgültig zum Kommerzspektakel gemacht. Und das dürfte eher noch schlimmer werden. Trotzdem macht dieses Spiel immer noch großen Spaß. Und den sollte man sich von Gianni Infantino und Donald Trump auch nicht nehmen lassen. In diesem Sinne, bis zum nächsten Mal. So heißt es da. Und ich denke mal, in der Kürze ist es gut zusammengefasst. Und alles andere machen die Medienschlachten aus und wie auch immer. Und was wir noch ausschlachten, in wenigen Minuten fällt mir gerade ein, bisschen will ich Sie noch auf die Folter spannen. Da war doch irgendwas mit dem Gewinnspiel bei der Lausitzwelle.
1: Wir haben eine SMS-Kurznachricht für Sie. Die Nachricht lautet:
2: Mission 1 erfüllt Ausrufezeichen, Plakate 8, Komma, Verhaftungen 0, Punkt, Mission 2 folgt, Punkt, hol den Vorschlag, Anna.

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1: Im Studio Gisela Hoff. Die obersten Datenschützer sehen in der neuen Innenraumüberwachung moderner Autos grundsätzlich keinen Verstoß gegen den Datenschutz. Nach den EU-Vorgaben dürfen die erfassten Daten nicht an Dritte weitergegeben werden und müssen nach der Verarbeitung sofort gelöscht werden. Das System soll helfen, abgelenkte Fahrer frühzeitig zu erkennen und so die Zahl schwerer Verkehrsunfälle zu senken. Nach Einschätzung der Datenschutzbeauftragten erfüllen die geltenden Regelungen die datenschutzrechtlichen Anforderungen. Beim Parteitag der nordrhein-westfälischen AfD hat Landeschef Martin Vinzenz seine Position gestärkt. Er wurde auf Platz 1 der Landesliste für die Landtagswahl 2027 gewählt. Zudem gingen die meisten aussichtsreichen Listenplätze an seine Unterstützer. Insgesamt wurden 82 Listenplätze vergeben. Trotz des Erfolgs bleibt offen, welche Folgen der parteiinterne Machtkampf für den Landesverband haben wird. Das Handwerk in Deutschland kann sich über steigende Ausbildungszahlen freuen. Nach Angaben des Handwerkspräsidenten Dittrich wurden im ersten Halbjahr rund 67.800 neue Ausbildungsverträge abgeschlossen. Knapp 5% mehr als im Vorjahreszeitraum. Damit setzt sich der positive Trend bereits im vierten Jahr in Folge fort. Dittrich sprach von einem wichtigen Lichtblick trotz der schwierigen wirtschaftlichen Lage. Das Handwerk hofft, den Nachwuchs damit langfristig sichern zu können. Russland hat die ukrainische Hauptstadt Kiew mit zahlreichen ballistischen Raketen angegriffen. Nach Angaben von Präsident Selenskyj handelte es sich um einen der schwersten Raketenangriffe auf die Stadt seit langem. Bei den Angriffen kam mindestens ein Mensch ums Leben. 16 weitere wurden verletzt. In weiten Teilen der Millionenstadt waren Explosionen zu hören. Vielerorts entstanden erhebliche Schäden. Jens Spahn hat seinen Rücktritt als Vorsitzender der Unionsbundestagsfraktion angekündigt. Der CDU-Politiker begründete seine Entscheidung mit seiner Familie, die für ihn nun an erster Stelle stehe. Spahn war erst seit 14 Monaten Fraktionschef. Wer ihm nachfolgt, ist noch offen. Als mögliche Kandidaten werden unter anderem Thorsten Frey, Carsten Linnemann, Alexander Dobrindt, Günter Krings und Nina Waken gehandelt. Soweit die aktuellen Meldungen.
2: Vielen Dank dafür und wir kommen wieder in die Region zurück und schauen auf
0: das Wetter.
2: Genau, bis zu 18 Grad werden die Temperaturen heute nach oben schnellen schon deswegen, weil gar nicht mehr so viel Luft ist, weil 13 Grad haben wir schon hier, zumindest in Hoyerswerda. Uns begleitet ein Mix aus Sonne und Wolken und immer wieder kann es im Tagesverlauf zu Niederschlägen kommen und ein Wind begleitet uns aus westlicher Richtung.
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2: Die Straße nach Neustadt-Spree ist von Burg Neudorf aus gesperrt. Im Ort wird ein Teil erneuert. Die Umleitung nach Neustadt und Schleife führt über Spremberg.
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2: 03571 425 426. So lautet auch die Nummer des Lausitzwelle-Verkehrsdienst-Telefones. Wenn es hier klingelt, dann bedeutet das Staus, Blitzerunfälle oder andere Ungereimtheiten im Straßenverkehr liegen an. Sie rufen an, wir geben es weiter. So einfach geht's.
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2: Oh, die Zeit vergeht. Eine Stunde haben wir weg. 3 Minuten nach um 7. Schön, dass Sie da sind. Kommen Sie gut in den Tag und in die Woche, weil wir haben ja gerade mal Montag. Am Mikrofon begleitet Sie Alexander Schade. Guten Morgen.

8 Minuten nach um 7, ja, und was machen wir denn so in den nächsten 20, 30, 25 Minuten bis zu den Nachrichten? Ja, da habe ich ein paar Tipps für Sie, nämlich ein paar Veranstaltungstipps. In wenigen Minuten fangen wir an und dann versuche ich noch was ganz anderes. Das haben wir so noch nicht gehabt, aber ich habe es mal probiert und mal sehen, wie die Kollegen so drauf sind diesbezüglich. Mehr dazu, wie eben erwähnt, in wenigen Minuten.

0: Musical-Qualitäten. Olivia Newton-John und John Travolta, den ich übrigens so im Gesang, wenn man nur die Synchronstimme kennt von den Filmen, ja, da ist irgendwie, das geht irgendwie nicht zusammen, zumindest für mich gerade. Ja, aber wir wollen ja gar nicht drüber länger da philosophieren über dieses Lied, sondern zum nächsten Tagesordnungspunkt kommen, der da heißt wie folgt.
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0: Genau, dann gucken wir doch mal, was wir heute so haben. Und da gibt es noch einen extra Hinweis, der hier gerade steht. Ja, Werbung machen, weil viele wissen es noch nicht und sollten es einfach oder können es nutzen. Und da macht es natürlich Sinn, wenn man davon weiß. Die Computerhilfe nämlich, die der Nachbarschaftshilfeverein anbietet im Grünenhain in der Hufelandstraße. Und zwar heute zwischen 9 und 13 Uhr. Also mal vorbeischauen, da kann man sicher das eine oder andere noch lernen oder sich austauschen, wenn man was weiß, was andere vielleicht noch nicht wissen. Dann gibt es auch im Rahmen des Nachbarschaftshilfevereins heute den Spielenachmittag im Mehrgenerationenhaus Südtreff in der Albert-Schweitzer-Straße. Das beginnt heute Nachmittag um 2, also 14 Uhr. Den Handarbeitszirkel, der beginnt auch um 14 Uhr, den gibt es im Grünenhain dann wieder. Und sportlich geht es zu in der Turnhalle der zweiten Förderschule im WK 4 beim Tischtennis zwischen 15 und 17 Uhr. Wer es ein bisschen ruhiger haben möchte, geht einfach 15 Uhr zur Handarbeit im Flieshof in der Senftenberger Straße 1. Dann haben wir natürlich auch noch das Ossi, das die Kleidertauschbörse auch heute wieder im Angebot hat ab 14 Uhr. Und ansonsten tanzen, tanzen, tanzen am heutigen Montag. Die Hip-Hop-Kids, die treffen sich um 16 Uhr bis 17 Uhr für eine Stunde. Und danach heißt es Hip-Hop-Workshop-Teens. Stars Girls mit Sarah oder Sarah, dann zwischen 17 und 18 Uhr. Das ist eine ganze Menge. Und was mich interessiert hat noch, wie sieht es denn in unserer Redaktion aus? Weil wir haben ja Ferien und Urlaub und gibt es denn vielleicht den einen oder anderen Tipp noch? Aber da spanne ich Sie noch ein paar Minuten auf die Folter. Was da rausgekommen ist, habe ich ja schon bereits mal gesagt.

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0: Und es ist Sommer, den ganzen Tag aufs Neue. Jawohl, Sommer. Und Sommer heißt auch Urlaubszeit, Freizeit und was erleben gehört natürlich auch dazu in dem Zusammenhang. Und ich habe mich mal ein bisschen rumgehört in der Redaktion, so ganz unter uns, wo es denn die geheimen Freizeittipps für den Sommer gibt. Und der Bernd hat sich ja letzte Woche hier beim Fröhlichen Wecker begleitet. Ich habe ihn mal zur Seite mir genommen, bevor er dann, ja, verschwunden ist in seinen, ja gut, verschwunden ist er ja nicht, aber mir übergeben hat heute Morgen. Und da habe ich ihn gleich mal gefragt. Was wäre dein Tipp, Bernd, für ein Freizeitvergnügen jetzt in diesem Sommer?
1: Ich stehe ja bekanntermaßen auf die kleine Bahn ganz groß und das ganz groß. Und deswegen will ich mir mal die Modelleisenbahn in Oderwitz angucken. Also das Modelleisenbahnland Oderwitz. Oh, wird der ein oder andere sagen, Eisenbahn im Sommer? Ja, ist richtig, man verbindet es ja eigentlich mehr mit dem Winter, gerade mit Weihnachten, da ist das wunderschön. Aber ich für mich denke, auch im Sommer ist nicht verkehrt, da ist nicht so viel Betrieb. Und man kann dann dort mit Fachmännern fachsimpeln, die wirklich Ahnung haben. Und das hat einen praktischen Grund, denn ich bin ja selbst am Bauen einer Anlage bei mir zu Hause. Und da kann das sicher ganz nützlich sein. Und nebenbei befindet sich ja im Modelleisenbahnland Oderwitz die wohl größte digitale H0-Anlage in Sachsen. 850 Meter Gleise auf über 100 Quadratmetern, also das ist schon eine Dimension. Das möchte ich mir live angucken, ich kenne es bis jetzt nur aus dem Fernsehen. Und dort gibt's ja übrigens auch eine große Spur 1 Gartenbahn, auch die ist sicher sehenswert.
0: Ja, und es gibt ja, vielen Dank Bernd, und es gibt ja bezüglich der kleinen Bahn ganz große und auch viele weitere lohnende Ziele in unserer Region, zum Beispiel mit dem richtigen großen Zug zu fahren. Sie zu finden ist natürlich ganz einfach auch über das Internet möglich, aber das wissen Sie auch sicher schon.

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1: Im Studio Chiara Bischoff, guten Morgen. Nach dem Angriff auf eine Mitarbeiterin des Jugendamtes in Finsterwalde verschärft der Landkreis Elbe-Elster die Sicherheitsmaßnahmen. Landrat Marcel Schmidt kündigte einen Sicherheitsdienst für die Kreisverwaltung sowie eine Überprüfung aller Dienststellen an. Zudem sollen Fachleute des Kriseninterventionsteams die betroffenen Beschäftigten unterstützen. Gemeinsam mit der Polizei will der Landkreis prüfen, wie Gebäude und Arbeitsabläufe künftig noch sicherer gestaltet werden können. Die Hitzewelle Ende Juni mit Temperaturen um die 40 Grad hat in Brandenburg zu deutlich mehr Krankmeldungen geführt. Das geht aus einer Erhebung der AOK Nordost hervor. Konkret registrierte die Krankenkasse in Brandenburg rund 850 neu beginnende Krankmeldungen vom 26. bis 28. Juni. Das waren rund 11% mehr als im Schnitt vergleichbarer Vorjahreszeiträume. Zu den erfassten Diagnosen zählen unter anderem Hitzekollaps, Hitzeschlag, Hitzeerschöpfung und Hitzekrämpfe und Sonnenstich. Ein mutmaßliches Drogenlabor hat am Donnerstagabend einen Großeinsatz in Ebersbach ausgelöst. In einem Gebäude an der Spredower Straße traf die Polizei drei albanische Männer an, die sich nach ersten Erkenntnissen illegal in Deutschland aufhielten. Bei der Kontrolle entdeckten die Beamten Chemikalien und weitere Utensilien, die auf die Herstellung von Betäubungsmitteln hindeuten. Daraufhin wurde unter Leitung der Staatsanwaltschaft Görlitz das Gebäude durchsucht und Beweismittel sichergestellt. Neben Polizei waren auch Feuerwehr und technisches Hilfswerk im Einsatz. Die Ermittlungen dauern an. Die Stadt Bischofswerda will das Sporthotel auf dem Gelände des Wesenitz-Sportparks abreißen. Das geht aus der jüngsten Stadtratssitzung hervor. Gegenstand des Beschlusses war jedoch nicht der Abriss selbst, sondern die finanziellen Modalitäten auf den damit verbundenen Auszug der Bischofswerda Tafel aus dem Gebäude. Laut der Beschlussvorlage wurde ein neues Domizil im sogenannten Max-Eicher-Gelände, dem Gewerbegebiet am Drebnitzer Weg, gefunden. Die mit dem Umzug verbundenen Gesamtkosten werden auf 15.000 Euro geschätzt.
2: Ja, und dann gucken wir mal, wie es weitergeht am Platte gegenüber dem Kulturhaus mit dem Sportlerheim, was es da nicht mehr gibt. Mal sehen, was da hinkommt, oder? Weiß gar nicht, wie es da weitergeht.
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2: Wir werden es erleben, genauso wie das Wetter am heutigen Tage. Bis zu 18 Grad wird es uns bescheren, was die Temperatur betrifft. Weiter nach oben wird es nicht großartig gehen, aber begleitet wird das Ganze von Sonne und Wolken. Und immer wieder kann es im Tagesverlauf im Sendegebiet zu Niederschlägen kommen.
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2: Die B97 zwischen Bernsdorf und Schwebnitz ist auf einem kurzen Abschnitt voll gesperrt. Die Umleitung geht hier über Kamenz.
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2: Kein Stau, kein Blitzer, keine Unregelmäßigkeit im Straßenverkehr. Kann aber sein, wir wissen das eine oder andere noch nicht. Deswegen gibt es die Nummer des Lausitzwelle Verkehrsdienstes. Die da lautet 035 71 425 426 oder 425 426. Wie wir leichter zu merken, zu sagen pflegen. Ja, und Sie melden es uns und wir geben es an alle anderen weiter. Für gute und freie Fahrt durchs Lausitzwelle Radioland.
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2: Wir haben es 3 Minuten nach 7:30 und hier erwartet uns jetzt in der nächsten halben Stunde ein Rückblick auf unser Gewinnspiel bezüglich der WM, die ja nun gestern zu Ende gegangen ist. Und es gibt die CD der Woche. Also bleiben Sie dran, seien Sie gespannt. Am Mikrofon begleitet Sie Alexander Schkade. 1, 2.

So, 7:30 und was haben wir da gemacht? Da gucken wir doch mal. Ja, und zwar Fußball-WM, gestern zu Ende gegangen, 1:0, Spanien ist Weltmeister. Das wissen die meisten schon, aber was wir natürlich noch nicht wissen, wer hat denn eigentlich das Lausitzwelle-Gewinnspiel gewonnen? Ja, und da habe ich mal reingeschaut in die Statistik, die da überhaupt in Frage kommen. Und zwar, wie jetzt ist es denn ausgegangen beim Tippen in der Vorrunde, wer denn Weltmeister werden wird und soll? Ja, Frankreich steht auf Platz 1 mit 34%, also sie haben 34%, in Höhe von 34% der Teilnehmer hat entschieden, dass Frankreich Weltmeister wird. Ja, nicht ganz hat es geklappt. Sie sind gelandet halt auf einem weiter hinteren Platz. Ja, um genau zu sein, dann eben auf Platz 4. Ja, gegen England verloren um den dritten Platz, aber gut geschlagen, muss man sagen. Bis fast in die Endrunde. Oder Endrunde ist es ja, auch wenn das Finale und der dritte Platz nun mal extra sind. Ja, weiter ging es mit Deutschland. Das stand als Zweitplatzierter da mit 17%. Das ist lange, lange vorbei. Und dann kommen sie schon auf Platz 3 und Platz 4, wie sie getippt haben, jeweils mit 15% oder 11% Spanien und Argentinien. Und genauso in der Reihenfolge, wie sich es dann auch ergeben hat. Also 15% der Teilnehmer an unserem Lausitzwelle-Gewinnspiel in der Vorrunde. Wer Weltmeister in der WM 2026 wird, 15% haben sich entschieden, dass es Spanien werden soll. Und sie landen somit in der Urne im Lostopf und es wird entschieden durch Losziehung, wer diejenigen sind, die jeweils 100 Euro hier bei diesem Gewinnspiel dann letztendlich gewinnen. Wird jetzt, heute Morgen wird das ausgelost, also so viel dazu, Spanien ist Weltmeister, 15% der Teilnehmer an unserem WM-Gewinnspiel haben das getippt und werden nun verlost. Heute oder morgen wird es dann bekannt gegeben, wer denn da dabei ist bei 23 mal 100 Euro. Ich drücke Ihnen die Daumen, weil ganz vorbei ist es noch nicht. Sie haben richtig gewählt, aber wer nun aus dem Los oder wer als Los gezogen wird, das erfahren wir demnächst. Kann ich Ihnen im Moment leider noch nicht sagen.

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1: Neue Woche, neue CD, neues Album, neue Musik. Und diese Woche bin ich genauso überrascht wie Sie, weil die Redaktion hat sich da was ausgedacht, wieder einmal einem jungen Liedermacher eine Chance zu geben. Und wir kriegen ab und an immer wieder mal was zugeschickt. Und er sagt, Mensch, können wir das vielleicht präsentieren oder einfach mal unter die Leute zu Gehör bringen? Und das ist auch diese Woche so der Fall. Und Fluse heißt der Künstler. Und weil es einfach ist, stellt er sich ganz einfach jetzt mal selbst vor.
2: Hallo liebe Hörerinnen und Hörer der Lausitzwelle. Mein Name ist Johannes Fessler. Ich bin Musiker, Texteschreiber, Dichter und auch sowas wie Satiriker, Kabarettist, Comedian, politischer Aktivist und Historiker. Das ist ein sehr weites Feld und dementsprechend kompliziert ist es manchmal, mich selbst zu verorten. Ihr hört diese Woche ein paar Lieder von mir, das freut mich außergewöhnlich, von der Band Fluse bzw. dem Soloprojekt. Live funktioniert das, wie gesagt, solo. Wir spielen viel im Duo. Das ist ein Duo zwischen mir und einem anderen Johannes Bomhardt. Das sieht dann so aus, dass da die Lieder zweistimmig gesungen werden. Sehr schön anzuhören, natürlich immer zweistimmige Gesänge und auch eine Western-Gitarre, die ich spiele, und die klassische, die akustisch bis zu spanisch anmutende Gitarre, wird für den Johannes Bomhardt gespielt. Fluse funktioniert aber auch als Band und so wurden die Lieder, die ihr jetzt hören werdet oder die ihr diese Woche hören werdet, so wurden die produziert mit Schlagzeug, Bass, vielen anderen Instrumenten, sehr aufwendig produziert. Das Ganze ist letztes Jahr veröffentlicht worden, im Sommer. Wir haben 2 Jahre dran gearbeitet. Wie würde ich die Musik kennzeichnen? Also angefangen hat Fluse als Deutsch-Singer-Songwriter-Indie-Folk-Band-Projekt. Das hat sich dann so ein bisschen erweitert und vervielfältigt. Es passiert, dass wir auch das aktuelle Zeitgeschehen kommentieren. Also wenn irgendwas passiert, wozu man sich äußern will oder äußern muss, dann gibt es da oft Lieder. Die werden dann eher kurzfristig auf Social Media veröffentlicht als satirischer, kabarettistischer Beitrag zum Zeitgeschehen. Aber Fluse hat auch eine poetische, lyrische Seite. Die gibt es auch auf der CD viel kennenzulernen. Und ja, ich freue mich, dass ihr Fluse jetzt hier auf der Lausitzwelle hören könnt. Viel Spaß.
1: Na denn, Spaß werden wir haben. Und wir beginnen heute zum Montag mit dem Titel des Albums. So heißt nämlich auch das Lied, was wir jetzt spielen. Windbeutel. Viel Spaß dabei.
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1: Im Studio Gisela Hoff. Die obersten Datenschützer sehen in der neuen Innenraumüberwachung moderner Autos grundsätzlich keinen Verstoß gegen den Datenschutz. Nach den EU-Vorgaben dürfen die erfassten Daten nicht an Dritte weitergegeben werden und müssen nach der Verarbeitung sofort gelöscht werden. Das System soll helfen, abgelenkte Fahrer frühzeitig zu erkennen und so die Zahl schwerer Verkehrsunfälle zu senken. Nach Einschätzung der Datenschutzbeauftragten erfüllen die geltenden Regelungen die datenschutzrechtlichen Anforderungen. Beim Parteitag der nordrhein-westfälischen AfD hat Landeschef Martin Vinzenz seine Position gestärkt. Er wurde auf Platz 1 der Landesliste für die Landtagswahl 2027 gewählt. Zudem gingen die meisten aussichtsreichen Listenplätze an seine Unterstützer. Insgesamt wurden 82 Listenplätze vergeben. Trotz des Erfolgs bleibt offen, welche Folgen der parteiinterne Machtkampf für den Landesverband haben wird. Das Handwerk in Deutschland kann sich über steigende Ausbildungszahlen freuen. Nach Angaben des Handwerkspräsidenten Dittrich wurden im ersten Halbjahr rund 67.800 neue Ausbildungsverträge abgeschlossen. Knapp 5% mehr als im Vorjahreszeitraum. Damit setzt sich der positive Trend bereits im vierten Jahr in Folge fort. Dittrich sprach von einem wichtigen Lichtblick trotz der schwierigen wirtschaftlichen Lage. Das Handwerk hofft, den Nachwuchs damit langfristig sichern zu können. Russland hat die ukrainische Hauptstadt Kiew mit zahlreichen ballistischen Raketen angegriffen. Nach Angaben von Präsident Selenskyj handelte es sich um einen der schwersten Raketenangriffe auf die Stadt seit langem. Bei den Angriffen kam mindestens ein Mensch ums Leben. 16 weitere wurden verletzt. In weiten Teilen der Millionenstadt waren Explosionen zu hören. Vielerorts entstanden erhebliche Schäden. Jens Spahn hat seinen Rücktritt als Vorsitzender der Unionsbundestagsfraktion angekündigt. Der CDU-Politiker begründete seine Entscheidung mit seiner Familie, die für ihn nun an erster Stelle stehe. Spahn war erst seit 14 Monaten Fraktionschef. Wer ihm nachfolgt, ist noch offen. Als mögliche Kandidaten werden unter anderem Thorsten Frey, Carsten Linnemann, Alexander Dobrindt, Günter Krings und Nina Waken gehandelt. Soweit die aktuellen Meldungen.
2: Ja, so ist das. Und wir kommen.
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2: Zu das Wetter, genau. Ja, wenn das Jingle so ist dann und das vorne dran steht, dann müssen wir irgendwie eine Lösung finden, dass das im gesamten Satz funktioniert. Hat diesmal nicht geklappt. Ja, und wir haben es aktuell in Hoyerswerda 14 Grad und wir nähern uns so langsam an der Obergrenze für den heutigen Tag. 18 Grad, viel höher wird es nicht werden, so sagen die Wetterfrösche. Und das Ganze begleitet von Wolken. In Weiß, in Grau und auch in Dunkelgrau. Und daraus kann immer wieder mal auch ein Schauer kommen im Sendegebiet. Und auch die Sonne wird sich aber über den Tag immer wieder mal sehen lassen. Und ein Wind begleitet uns über den Tag aus dem Westen kommend.
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2: Erneuert wird die Straße zwischen Loser und Friedersdorf. Sie ist voll gesperrt. Die nördliche Umleitung erfolgt über Großjärchen, Maukendorf und Künicht und südlich über Mordka, Friedersdorf, Hermsdorf und Mirkel. Die Zufahrt zum Campingplatz Silbersee ist allerdings frei.
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2: Sollte es anderweitig Behinderungen geben im Straßenverkehr, sich irgendwo einen Blitzer aufbauen, einen Unfall ereignet haben oder einen Stau gebildet, dann wüssten wir das gern und Sie rufen uns an unter 03571 425 426 und wir geben es dann an alle anderen weiter.
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2: Jawohl, Halbzeit, 3 Minuten nach um 8, nicht beim Fußball, sondern hier beim fröhlichen Wecker und am Mikrofon begrüßt die Schiedsrichter Alexander Schade, wenn wir gerade mal das Thema haben.

Ja, und wir haben es 7 Minuten nach 8 und in den nächsten 20 Minuten geht's hier bei uns ums Horoskop in wenigen Minuten und auch ein paar Polizeimeldungen habe ich für Sie dabei. Also dranbleiben.

0: Genau, Boomtown Rats und I Don't Like Monday. Und damit haben wir 10 Minuten nach 8. Und was halten Sie davon, wenn wir mal jetzt ganz nach oben schauen, nämlich in die Sterne? Hier ist das Horoskop für den heutigen Montag, den 20.07.
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2: Widder. Die Erfolgskurve des Widders zeigt nach oben. Den positiven Trend sollte er nutzen, auch wenn private Pläne dann erstmal auf der Strecke bleiben.
1: Stier.
2: Triftigen Argumenten werden Sie sich wahrscheinlich beugen müssen, seien Sie deshalb nicht eingeschnappt. Man meint es nur gut mit Ihnen.
1: Zwillinge.
2: Eventuellen Ärger sollten die Zwillinge auf keinen Fall in sich hineinfressen. Wenn Sie wollen, dass sich etwas ändert, sind klare Worte fällig.
1: Krebs.
2: Heute können Sie sich einen Platz in der ersten Reihe sichern. Fackeln Sie nicht lange, sondern packen Sie die günstigen Gelegenheiten beim Schopf.
1: Löwe.
2: Wer zu viel auf einmal will, verliert schnell den Überblick. Der Löwe sollte sich zum Wochenstart auf das Wesentliche konzentrieren. Der Rest ergibt sich dann fast von selbst.
1: Jungfrau.
2: Diplomatie liegt Ihnen im Blut und Sie sind offen für Kompromisse. Das ist gut so, denn mit Starrsinn kommen Sie heute kaum weiter.
1: Waage.
2: Langsam sollten Sie als Waage doch wissen, wem Sie vertrauen können. Stellen Sie bewährte Freundschaften nicht immer wieder auf den Prüfstand und zügeln Sie Ihre Launen.
1: Skorpion.
2: Heute kommt es darauf an, dass Sie schlagfertig und humorvoll sind. Planen Sie Ihren Auftritt gut, dann können Sie eine Sache in trockene Tücher bringen.
1: Schütze.
2: Auch wenn der Schütze ein Einzelkämpfer ist, sollte er Kollegen in seine Pläne einweihen. Dann kann er mit einigen guten Vorschlägen rechnen.
1: Steinbock.
2: Zeigen Sie sich nicht so hart und unerbittlich, auch wenn Sie heute eine Enttäuschung verkraften müssen. Geben Sie einem Menschen eine zweite Chance.
1: Wassermann.
2: Ein günstiges Angebot sollte der Wassermann ganz genau unter die Lupe nehmen. Ein kritischer Blick zeigt ihm schnell, wo der Haken an der Sache ist.
1: Fische.
2: Das hätten Sie kaum für möglich gehalten im Job und privat sind Sie der strahlende Mittelpunkt. Besser kann der Start in die Woche kaum sein.

Groovy Kind of Love, Phil Collins, und damit haben wir es 10 Minuten vor halb neun, so rum wollte ich sagen, also 11 Minuten eigentlich. Oh, ein paar Sekunden haben wir noch. Aber wir kommen deswegen trotzdem zu den Polizeimeldungen. Das steht hier so in meinem Plan drin um diese Zeit. Und da können wir auch mal drauf eingehen. Gleich mit einem Warnhinweis in Kombination. Folgendes ist passiert. Ein Seniorenpaar ist am Freitagabend bei Kamenz Betrügern zum Opfer gefallen. Die Täter kontaktierten die Geschädigten telefonisch und gaben zu verstehen, dass ihr Sohn einen schweren Verkehrsunfall verursacht hätte. Die Betrüger forderten Bargeld für eine Kautionszahlung und die ahnungslosen Opfer übergaben einem unbekannten Tatverdächtigen vor der Hauseingangstür rund 25.000 Euro. Der örtliche Revierkriminaldienst ermittelt nun wegen Betrugs und die Polizei rät, seien Sie wachsam. Sollten auch Sie einen entsprechenden Anruf erhalten, beenden Sie sofort das Gespräch und rufen Sie die Polizei. Egal, welche Geschichte Ihnen am Telefon erzählt wird, gehen Sie nicht darauf ein, geben Sie auf keinen Fall Geld oder Wertgegenstände heraus, schützen Sie Ihr Eigentum und bieten Sie Kriminellen keine Chance. Zusammengefasst bedeutet das, also erstens sofort das Gespräch beenden und auflegen. Zweitens prüfen, sprechen Sie mit einer Person Ihres Vertrauens.

Idiot. Verletzt wurde niemand. Der Sachschaden belief sich auf rund 6.000 Euro. Die Beamten nahmen eine Anzeige wegen des gefährlichen Eingriffs in den Straßenverkehr auf. Wie der Heuballen allerdings auf die Straße kam, ist nun Teil der Ermittlungen des Sachgebiets Verkehr des Hoyerswerdaer Reviers. Und Ladendiebstahl lohnt sich nicht, könnte man jetzt oben drüber schreiben über die nächste Meldung. Zu einem Ladendiebstahl ist es am Samstagabend in einem Geschäft am Kamenzer Bogen in Hoyerswerda gekommen. Eine 35-Jährige und ein 36-Jähriger packten mehrere Elektroartikel, Kinderspielzeug und Süßigkeiten im Wert von rund 610 Euro in ihre Taschen und verließen den Kassenbereich, ohne die Waren zu bezahlen. Ein Mitarbeiter stellte die Langfinger und alarmierte die Polizei. Die Ordnungshüter stellten das Diebesgut sicher und fertigten eine Anzeige. Richtig so und so richtig auf die Finger hauen noch dazu. Wir haben es inzwischen 8.21 Uhr, 9 Minuten vor 8:30 Uhr. Und da gibt's wieder die Nachrichten aus der Region.

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1: Im Studio Chiara Bischoff, guten Morgen. Nach dem Angriff auf eine Mitarbeiterin des Jugendamtes in Finsterwalde verschärft der Landkreis Elbe-Elster die Sicherheitsmaßnahmen. Landrat Marcel Schmidt kündigte einen Sicherheitsdienst für die Kreisverwaltung sowie eine Überprüfung aller Dienststellen an. Zudem sollen Fachleute des Kriseninterventionsteams die betroffenen Beschäftigten unterstützen. Gemeinsam mit der Polizei will der Landkreis prüfen, wie Gebäude und Arbeitsabläufe künftig noch sicherer gestaltet werden können. Die Hitzewelle Ende Juni mit Temperaturen um die 40 Grad hat in Brandenburg zu deutlich mehr Krankmeldungen geführt. Das geht aus einer Erhebung der AOK Nordost hervor. Konkret registrierte die Krankenkasse in Brandenburg rund 850 neu beginnende Krankmeldungen vom 26. bis 28. Juni. Das waren rund 11% mehr als im Schnitt vergleichbarer Vorjahreszeiträume. Zu den erfassten Diagnosen zählen unter anderem Hitzekollaps, Hitzeschlag, Hitzeerschöpfung und Hitzekrämpfe und Sonnenstich. Ein mutmaßliches Drogenlabor hat am Donnerstagabend einen Großeinsatz in Ebersbach ausgelöst. In einem Gebäude an der Spredower Straße traf die Polizei drei albanische Männer an, die sich nach ersten Erkenntnissen illegal in Deutschland aufhielten. Bei der Kontrolle entdeckten die Beamten Chemikalien und weitere Utensilien, die auf die Herstellung von Betäubungsmitteln hindeuten. Daraufhin wurde unter Leitung der Staatsanwaltschaft Görlitz das Gebäude durchsucht und Beweismittel sichergestellt. Neben Polizei waren auch Feuerwehr und technisches Hilfswerk im Einsatz. Die Ermittlungen dauern an. Die Stadt Bischofswerda will das Sporthotel auf dem Gelände des Wesenitz Sportparks abreißen. Das geht aus der jüngsten Stadtratssitzung hervor. Gegenstand des Beschlusses war jedoch nicht der Abriss selbst, sondern die finanziellen Modalitäten auf den damit verbundenen Auszug der Bischofswerda Tafel aus dem Gebäude. Laut der Beschlussvorlage wurde ein neues Domizil im sogenannten Max-Eicher-Gelände, dem Gewerbegebiet am Drebnitzer Weg, gefunden. Die mit dem Umzug verbundenen Gesamtkosten werden auf 15.000 Euro geschätzt.
2: So viel dazu aus der Region. Und was fehlt noch? Genau.
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2: Und das habe ich gleich für Sie. Und zwar ist es gerade aktuell 14 Grad warm, wenn man von warm in der Höhe sprechen kann im Sommer. In Hoyerswerda. Und bis 18 Grad geht es insgesamt im Sendegebiet noch nach oben. Das war's dann aber auch so, die Wetterfrosche. Und begleitet wird das Ganze von Sonne, Wolken und immer wieder auch Schauern im Lausitzwelle Radioland. Ein Wind weht aus West. Und das war's dann schon insgesamt mit dem Wetter für den Montag.
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2: Die Werkstraße Spreetal ist voll gesperrt, sie wird ausgebaut und die Umleitung erfolgt hier über die B97.
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2: Staus, Blitzer, Unfälle und andere Ungereimtheiten kommen an dieser Stelle zum Tragen, wenn wir sie denn wissen. Dafür gibt's aber Sie, liebe Hörer und Hörer, und das Telefon des Lausitzwelle Verkehrsdienstes. Wie die Nummer da lautet dazu? 035 71 425 426. Die Nummer wählen Sie, sagen uns Bescheid und wir geben es an alle anderen weiter.
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2: 3 Minuten nach 8:30, wir sind schon ziemlich weit fortgeschritten am heutigen Montag. Ich hoffe, Sie sind gut in den Tag gekommen. Ansonsten wird es jetzt langsam mal Zeit, in die Woche zu starten. Ich begleite Sie dabei bis 10 hier beim Fröhlichen Wecker am Mikrofon. Alexander Schade, guten Morgen.

0: Geht's Ihnen auch so? Im Sommer haben viele ungebetene Gäste in der Küche. Und damit sind nicht nur die Ameisen gemeint, die ich gerade zu Hause zu Besuch habe. Wie jedes Jahr aufs Neue. Die Verbraucherzentrale Brandenburg warnt vor sogenannten Vorratsschädlingen, die es aller Orten auch geben kann. Motten und Käfer nisten sich häufig unbemerkt in Mehl, Reis, Nüssen oder Gewürzen ein und sorgen nicht selten dafür, dass ganze Vorräte entsorgt werden müssen. Typische Hinweise auf einen Befall sind hier kleine Gespinste in Verpackungen, krümelige Rückstände oder Larven und Käfer im Vorratsschrank. Begünstigt wird ihre Vermehrung durch warme Temperaturen und lange gelagerte Lebensmittel. Damit es aber gar nicht so weit kommt, sollten trockene Lebensmittel in gut verschließbaren Behältern aufbewahrt und Vorräte regelmäßig kontrolliert werden. Außerdem empfiehlt die Verbraucherzentrale, Lebensmittel kühl und trocken zu lagern, beim Kochen gut zu lüften und Fliegengitter an den Fenstern anzubringen. Ist der Befall aber bereits da, sollten betroffene Lebensmittel sofort in einem gut verschlossenen Müllbeutel entsorgt werden. Anschließend heißt es, den Vorratsschrank gründlich reinigen. Bei Bedarf können auch Pheromonfallen helfen. Weitere Hinweise und Tipps zum Thema hält die Verbraucherzentrale bereit.
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Ab wann ist ein Lied eigentlich ein Evergreen? Das geht mir gerade durch den Kopf. Wie alt muss er sein, um so genannt zu werden? Oder nennt man das heute überhaupt noch Evergreen? Kennt überhaupt noch jemand diesen Begriff? Aber egal, es kommt drauf in dem Zusammenhang mit dem Wunschbox-Wunschlied, weil ja oft auch Lieder gewünscht werden aus der Vergangenheit, logischerweise, weil sie an irgendwas erinnern, was schön war und eben in der Zeit zurückliegt. Und ist das dann schon Evergreen? Ja, heute auf jeden Fall ein Klassiker, wie man es auf jeden Fall nennen darf. Und zwar hat uns folgende E-Mail erreicht mit dem Inhalt: Hallo, liebes Lausitzwelle Radioteam. Ich wünsche mir Sweet Dreams von Eurythmics. Warum? Weil dieser Song für mich der perfekte Beweis ist, dass gute Musik einfach zeitlos ist. Genau. Zeitlos, Klassiker, Evergreen. Da haben wir es wieder. Egal wie der Tag läuft, sobald die ersten Synthesizer erklingen, steigt die gute Laune. Optimistisch bleiben und dabei das Träumen nicht vergessen. In diesem Sinne, danke und liebe Grüße, Tamara. Danke und Grüße zurück, Liebe noch dazu. Und hier ist Sweet Dreams und Eurythmics, der heutige Wunschbox-Wunschhit.

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1: Mit Gisela Hoff. Die israelische Armee hat das Gebiet rund um den Gazastreifen zur militärischen Sperrzone erklärt. Damit soll ein geplanter Marsch rechtsextremer und rechter Minister, Abgeordneter sowie ihrer Anhänger in das Palästinensergebiet verhindert werden. Die Organisatoren wollen nach eigenen Angaben neue israelische Siedlungen im Gazastreifen errichten. Die Armee begründet die Sperrzone mit Sicherheitsgründen und will ein Vordringen der Teilnehmer verhindern. Der Vorstoß sorgt erneut für Spannungen im Nahostkonflikt. Die obersten Datenschützer sehen in der neuen Innenraumüberwachung moderner Autos grundsätzlich keinen Verstoß gegen den Datenschutz. Nach den EU-Vorgaben dürfen die erfassten Daten nicht an Dritte weitergegeben werden und müssen nach der Verarbeitung sofort gelöscht werden. Das System soll helfen, abgelenkte Fahrer frühzeitig zu erkennen und so die Zahl schwerer Verkehrsunfälle zu senken. Nach Einschätzung der Datenschutzbeauftragten erfüllen die geltenden Regelungen die datenschutzrechtlichen Anforderungen. Beim Parteitag der nordrhein-westfälischen AfD hat Landeschef Martin Vinzenz seine Position gestärkt. Er wurde auf Platz 1 der Landesliste für die Landtagswahl 2027 gewählt. Zudem gingen die meisten aussichtsreichen Listenplätze an seine Unterstützer. Insgesamt wurden 82 Listenplätze vergeben. Trotz des Erfolgs bleibt offen, welche Folgen der parteiinterne Machtkampf für den Landesverband haben wird. Das Handwerk in Deutschland kann sich über steigende Ausbildungszahlen freuen. Nach Angaben des Handwerkspräsidenten Dittrich wurden im ersten Halbjahr rund 67.800 neue Ausbildungsverträge abgeschlossen. Knapp 5% mehr als im Vorjahreszeitraum. Damit setzt sich der positive Trend bereits im vierten Jahr in Folge fort. Dittrich sprach von einem wichtigen Lichtblick trotz der schwierigen wirtschaftlichen Lage. Das Handwerk hofft, den Nachwuchs damit langfristig sichern zu können. Soweit die aktuellen Meldungen.
2: Das ging schneller als gedacht. Schnell das Buch zu. Nein, kleiner Scherz am Rand. Aber ich war durchaus jetzt ein bisschen überrascht worden.
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2: Abgelenkt in Gedanken. Ja, das Wetter. Aber es hat sich nicht viel geändert in der letzten halben Stunde. Bis zu 18 Grad ist immer noch die Temperatur, die wir heute erreichen sollen. So die Wetterfrösche. Und ein Mix aus Sonne, Wolken und auch Regen wird uns über den Tag begleiten. Das Wetter sieht ganz gut aus. Blauer Himmel, paar Schleierwolken, paar dichte Wolken. Und die Sonne scheint auch gerade um die Ecke. Also alles passend da. Und ein etwas, ja gut, durchaus an manchen Stellen kräftiger Westwind begleitet den Tag.
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2: Vollgesperrt ist wegen der Erneuerung die B156 ab Bluno. Die Umleitung geht über Hoyerswerda und die B97 bei Schwarze Pumpe.
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2: Staus, Blitzer, Unfälle, andere Ungereimtheiten im Straßenverkehr können Sie uns mitteilen. Dafür gibt es die Nummer des Lausitzweller Verkehrsdienstes, wie sie da lautet: 035 71 425 426.
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2: Ja, letzte Stunde, 9:03. Wir sind noch immer da. Hier ist der fröhliche Wecker, Alexander Schkader, Mikrofon. Und ich freue mich, dass Sie dabei sind.

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1: Nach einer Auseinandersetzung zwischen den beiden Volksgruppen und einem griechischen Putschversuch besetzten türkische Truppen am 20. Juli 1974 den Nordteil der Insel Zypern. 1983 rief der türkisch-zypriotische Präsident Rauf Denktaş die türkische Republik Nordzypern aus, die jedoch seither nur von der Türkei anerkannt wurde. Die international legitimierte Regierung der Mittelmeerinsel wird weiterhin von den griechischen Zyprioten dominiert. Obwohl beide Seiten sich öffentlich für eine Beilegung des Konfliktes aussprachen, scheiterten bislang alle von der internationalen Gemeinschaft initiierten Friedensverhandlungen. Nach knapp einjähriger Flugzeit gelang am 20. Juli 1976 mit der US-amerikanischen Raumsonde Viking 1 erstmals die weiche Landung auf dem Mars. Weniger als einen Monat später erreichte die später gestartete Sonde Viking 2 ebenfalls den roten Planeten, der etwa halb so groß wie die Erde ist. Beide unbemannten Forschungskapseln führten Analysen der Atmosphäre und der Oberfläche durch und machten zahlreiche Fotos. Der Streit um die unbewohnte Petersilieninsel in der Straße von Gibraltar wird am 20. Juli 2002 mit einer Einigung zwischen Spanien und Marokko beendet. 1960 hatten marokkanische Soldaten die Insel in Besitz genommen. Grund hierfür waren vor allem strategische Gründe. Seit 2002 gilt das Eiland wieder als sogenanntes Niemandsland.

Gesprächsrunde mal mit etwas aufzutrumpfen, wo man sagt, Mensch, habt ihr schon gehört? Wie zum Beispiel, dass heute sich zum 20. Male der sogenannte World Jump Day ereilt. Ja, das war ein Event, welcher eben dieser Tag fand am 20. Juli 2006 statt und kommt von der gleichnamigen Organisation, die da hieß World Jump Day. An diesem Tag sollten über 600 Millionen Menschen zur gleichen Zeit springen, um die Erde auf eine andere Umlaufbahn zu bewegen. Interessante Idee, hat aber wohl nicht funktioniert. Und inwiefern das sinnvoll war, ich weiß es nicht, bin kein Physiker. Ja, und außerdem ist heute noch der Tag des Mondes, um ein Stück weiter wegzuschauen. Der Tag des Mondes erinnert an die erste Landung eines bemannten Raumschiffes auf dem Mond am 20. Juli 1969. Die Crew der Apollo 11 Mission blieben aber noch 6 Stunden an Bord der Landefähre, bevor sie die Oberfläche des Mondes betreten haben. Naja, da wird es auch reichlich Herzklopfen gegeben haben, ob man sich da traut. Und ja, aber dann sind sie schließlich in die Geschichte eingegangen. Und das ist doch quasi Geschichte, an die wir heute nochmal erinnert haben. Und aktuell haben wir eine Uhrzeit, 8 Minuten noch, dann ist es 9:30 und dann kommen wieder die Nachrichten aus der Region.

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1: Im Studio Chiara Bischoff, guten Morgen. Nach dem Angriff auf eine Mitarbeiterin des Jugendamtes in Finsterwalde verschärft der Landkreis Elbe-Elster die Sicherheitsmaßnahmen. Landrat Marcel Schmidt kündigte einen Sicherheitsdienst für die Kreisverwaltung sowie eine Überprüfung aller Dienststellen an. Zudem sollen Fachleute des Kriseninterventionsteams die betroffenen Beschäftigten unterstützen. Gemeinsam mit der Polizei will der Landkreis prüfen, wie Gebäude und Arbeitsabläufe künftig noch sicherer gestaltet werden können. Die Hitzewelle Ende Juni mit Temperaturen um die 40 Grad hat in Brandenburg zu deutlich mehr Krankmeldungen geführt. Das geht aus einer Erhebung der AOK Nordost hervor. Konkret registrierte die Krankenkasse in Brandenburg rund 850 neu beginnende Krankmeldungen vom 26. bis 28. Juni. Das waren rund 11% mehr als im Schnitt vergleichbarer Vorjahreszeiträume. Zu den erfassten Diagnosen zählen unter anderem Hitzekollaps, Hitzeschlag, Hitzeerschöpfung und Hitzekrämpfe und Sonnenstich. Ein mutmaßliches Drogenlabor hat am Donnerstagabend einen Großeinsatz in Ebersbach ausgelöst. In einem Gebäude an der Spredower Straße traf die Polizei drei albanische Männer an, die sich nach ersten Erkenntnissen illegal in Deutschland aufhielten. Bei der Kontrolle entdeckten die Beamten Chemikalien und weitere Utensilien, die auf die Herstellung von Betäubungsmitteln hindeuten. Daraufhin wurde unter Leitung der Staatsanwaltschaft Görlitz das Gebäude durchsucht und Beweismittel sichergestellt. Neben Polizei waren auch Feuerwehr und technisches Hilfswerk im Einsatz. Die Ermittlungen dauern an. Die Stadt Bischofswerda will das Sporthotel auf dem Gelände des Wesenitz Sportparks abreißen. Das geht aus der jüngsten Stadtratssitzung hervor. Gegenstand des Beschlusses war jedoch nicht der Abriss selbst, sondern die finanziellen Modalitäten auf den damit verbundenen Auszug der Bischofswerda Tafel aus dem Gebäude. Laut der Beschlussvorlage wurde neues Domizil im sogenannten Max-Eicher-Gelände, dem Gewerbegebiet am Drebnitzer Weg, gefunden. Die mit dem Umzug verbundenen Gesamtkosten werden auf 15.000 Euro geschätzt.
2: So, viel dazu und wir kommen wieder zur Rubrik. Wo waren wir es hier? Genau.
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2: Wie gewohnt, jede halbe Stunde neu. Und was hat sich verändert? Nichts, genau. 18 Grad ist immer noch die Maximaltemperatur, die wir heute am Montag erreichen werden. Begleitet von Sonne, Wolken und auch immer wieder mal einem Regenschauer hier und da. Und ein Westwind begleitet uns durch den Montag.
0: Der Verkehrsdienst.
2: Erneuert wird die Straße zwischen Loser und Friedersdorf. Sie ist voll gesperrt. Die nördliche Umleitung erfolgt über Großjerchen, Maukendorf und Künicht und südlich über Mordgar, Friedersdorf, Hermsdorf und Mötel. Die Zufahrt zum Campingplatz Silbersee ist frei.
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2: Kein Stau, kein Blitzer, keine Unfälle, das ist gut, aber das muss nicht so sein. Das heißt nicht, dass wir es uns wünschen, sondern dass wir das eine vielleicht noch gar nicht wissen. Dafür gibt es die Nummer des Lausitzwelle Verkehrsdienstes. Jeder lautet 035 71 425 426. Für freie Straßen, Sie melden es uns und wir geben es weiter.
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2: Ja, der noch ein paar Minuten klingelt vor sich hin hier. Bis 10 bin ich noch da am Mikrofon, Alexander Schkade. Und ich freue mich, dass auch Sie wieder dabei sind am heutigen Morgen.

Ja, die Kohl, Bonnie M, genau. Und damit haben wir jetzt 5 Minuten vor 9:45. Und eigentlich wollte ich an dieser Stelle so ein bisschen rauskriegen und so ein bisschen neugierig Sie machen, was denn heute das Fernsehen, das Lausitzwelle Fernsehen in der Drehscheibe im Angebot hat. Aber jetzt so ein Wusel um mich rum in der Redaktion zu Wochenbeginn. Ja, keiner hat für mich Zeit. Und deswegen bleibt mir zunächst erstmal, Sie in die Vergangenheit ein Stück weit zu entführen, bis es heute Abend dann soweit ist und die Drehscheibe gesendet wird, die aktuelle natürlich vom heute, dass Sie da einfach mal vorbeischauen. 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

Fragma und das Ganze 10 Minuten vor 10 zu Ende gegangen. Und zu Ende geht auch der fröhliche Wecker in wenigen Minuten. Und das ist aber nicht schlimm, wie Sie wissen. Heute Nachmittag, 14 Uhr, geht es ja mit dem Nachmittagsprogramm weiter. Das heißt, das Programm geht auch zwischendurch weiter. Aber das Programm mit mir geht am Nachmittag weiter. Wenn Sie den mögen, schalten Sie wieder ein. Ich würde mich freuen. Und dann besprechen wir das eine oder andere. Und natürlich wird viel, viel Musik drumherum gespielt. Ja, ich darf jetzt in die Pause gehen. Und da kriege ich auch was mit, was hier so die Woche geplant ist. Und das finde ich immer ganz toll, wenn man da ein bisschen informiert ist, weil das kann ich Ihnen natürlich dann auch so unter der Hand dann weiter erzählen, damit Sie neugierig werden und nicht nur hier im Radio, sondern auch dann wieder mal ins Lausitzwelle Fernsehen reinschauen in dem Fall. Ja, und danke fürs Einschalten. Bis später oder dann morgen früh, wenn es wieder heißt, fröhlicher Wecker am Dienstag, den 21.07. Machen Sie es gut. Ihr Alexander Schkade. Tschüss.

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1: Mit Gisela Hoff. Die israelische Armee hat das Gebiet rund um den Gazastreifen zur militärischen Sperrzone erklärt. Damit soll ein geplanter Marsch rechtsextremer und rechter Minister, Abgeordneter sowie ihrer Anhänger in das Palästinensergebiet verhindert werden. Die Organisatoren wollen nach eigenen Angaben neue israelische Siedlungen im Gazastreifen errichten. Die Armee begründet die Sperrzone mit Sicherheitsgründen und will ein Vordringen der Teilnehmer verhindern. Der Vorstoß sorgt erneut für Spannungen im Nahostkonflikt. Die obersten Datenschützer sehen in der neuen Innenraumüberwachung moderner Autos grundsätzlich keinen Verstoß gegen den Datenschutz. Nach den EU-Vorgaben dürfen die erfassten Daten nicht an Dritte weitergegeben werden und müssen nach der Verarbeitung sofort gelöscht werden. Das System soll helfen, abgelenkte Fahrer frühzeitig zu erkennen und so die Zahl schwerer Verkehrsunfälle zu senken. Nach Einschätzung der Datenschutzbeauftragten erfüllen die geltenden Regelungen die datenschutzrechtlichen Anforderungen. Beim Parteitag der nordrhein-westfälischen AfD hat Landeschef Martin Vinzenz seine Position gestärkt. Er wurde auf Platz 1 der Landesliste für die Landtagswahl 2027 gewählt. Zudem gingen die meisten aussichtsreichen Listenplätze an seine Unterstützer. Insgesamt wurden 82 Listenplätze vergeben. Trotz des Erfolgs bleibt offen, welche Folgen der parteiinterne Machtkampf für den Landesverband haben wird. Das Handwerk in Deutschland kann sich über steigende Ausbildungszahlen freuen. Nach Angaben des Handwerkspräsidenten Dittrich wurden im ersten Halbjahr rund 67.800 neue Ausbildungsverträge abgeschlossen. Knapp 5% mehr als im Vorjahreszeitraum. Damit setzt sich der positive Trend bereits im vierten Jahr in Folge fort. Dittrich sprach von einem wichtigen Lichtblick trotz der schwierigen wirtschaftlichen Lage. Das Handwerk hofft, den Nachwuchs damit langfristig sichern zu können. Soweit die aktuellen Meldungen.
0: Das Wetter.
2: Durchwachsen geht's in die neue Woche. Zwischen Sonnenschein und einigen Wolken am Himmel können wir im Tagesverlauf auch mit Regen rechnen. Im Seenland kommt der schon am Nachmittag an. In den höher gelegenen Regionen wird erst ab dem Abend Niederschlag erwartet. Außerdem können wir durchatmen. Die Temperaturen liegen heute im milderen Bereich bei 17 Grad in der Oberlausitz und 19 Grad um Hoyerswerda. Zusätzlich weht ein mäßiger Wind aus Richtung Westen durch die Lausitz.
0: Der Verkehrsdienst.
2: In Kleinröhrsdorf ist wegen der Sanierung ein Abschnitt der Ortsdurchfahrt gesperrt. Die Umleitung führt über die S158 Richtung Radeberg, die Leppersdorfer und die Großröhrsdorfer Straße in beide Richtungen.
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1: Im Nachrichtenstudio Antonia Naumann. Hallo. Heute beginnen die Arbeiten für die Fahrbahnsanierung an der S130 in Burgneudorf. Die frühere Brücke über den Gefuldergraben wird abgerissen. Anschließend werden ein neuer Straßendamm gebaut und die Fahrbahn auf rund 35 Metern Länge erneuert. Auch der Gehweg wird angepasst und durchgängig auf 2 Meter verbreitert.
2: Die Brücke aus den 60er Jahren wird nicht mehr benötigt und befindet sich aktuell auch in einem schlechten Zustand. Die Straße Richtung Neustadt-Spree ist voll gesperrt. Polenfahrer müssen die Umleitung über Spremberg zum Ort und nach Schleife nehmen. In Gegenrichtung geht es analog. Die Arbeiten sollen voraussichtlich bis zum 7. August dauern, informiert das Landesamt für Straßenbau und Verkehr. Aus der Nachrichtenredaktion Bernd Vogava.
1: Nach dem Angriff auf eine Mitarbeiterin des Jugendamtes in Finsterwalde verschärft der Landkreis Elbe-Elster die Sicherheitsmaßnahmen. Landrat Marcel Schmidt kündigte einen Sicherheitsdienst für die Kreisverwaltung sowie eine Überprüfung aller Dienststellen an. Zudem sollen Fachleute des Kriseninterventionsteams die betroffenen Beschäftigten unterstützen. Gemeinsam mit der Polizei will der Landkreis prüfen, wie Gebäude und Arbeitsabläufe künftig noch sicherer gestaltet werden können. Die Hitzewelle Ende Juni mit Temperaturen um die 40 Grad hat in Brandenburg zu deutlich mehr Krankmeldungen geführt. Das geht aus einer Erhebung der AOK Nordost hervor. Konkret registrierte die Krankenkasse in Brandenburg rund 850 neu beginnende Krankmeldungen vom 26. bis 28. Juni 2026. Das waren rund 11% mehr als im Schnitt vergleichbarer Vorjahreszeiträume. Zu den unter T67 erfassten Diagnosen zählen unter anderem Hitzekollaps, Hitzschlag, Hitzeerschöpfung, Hitzekrämpfe und Sonnenstich. Ein mutmaßliches Drogenlabor hat am Donnerstagabend einen Großeinsatz in Ebersbach ausgelöst. In einem Gebäude an der Spreedorfer Straße traf die Polizei 3 albanische Männer an, die sich nach ersten Kenntnissen illegal in Deutschland aufhielten. Bei der Kontrolle entdeckten die Beamten Chemikalien und weitere Utensilien, die auf die Herstellung von Betäubungsmitteln hindeuten. Daraufhin wurde unter Leitung der Staatsanwaltschaft Görlitz das Gebäude durchsucht und Beweismittel sichergestellt. Neben Polizei waren auch Feuerwehr und technisches Hilfswerk im Einsatz. Die Ermittlungen dauern an.
0: Das Wetter.
1: Durchwachsen geht's in die neue Woche. Zwischen Sonnenschein und einigen Wolken am Himmel können wir im Tagesverlauf auch mit Regen rechnen. Im Seenland kommt der schon am Nachmittag an. In den höher gelegenen Regionen wird erst ab dem Abend Niederschlag erwartet. Außerdem können wir durchatmen. Die Temperaturen liegen heute im milderen Bereich bei 17 Grad in der Oberlausitz und 19 Grad um Hoyerswerda. Zusätzlich weht ein mäßiger Wind aus Richtung Westen durch die Lausitz.
0: Der Verkehrsdienst.
1: In Kleinröhrsdorf ist wegen der Sanierung ein Abschnitt der Ortsdurchfahrt gesperrt. Die Umleitung führt über die S158 Richtung Radeberg, die Leppersdorfer und die Großröhrsdorfer Straße in beide Richtungen.
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1: Mit Gisela Hoff. Die israelische Armee hat das Gebiet rund um den Gazastreifen zur militärischen Sperrzone erklärt. Damit soll ein geplanter Marsch rechtsextremer und rechter Minister, Abgeordneter sowie ihrer Anhänger in das Palästinensergebiet verhindert werden. Die Organisatoren wollen nach eigenen Angaben neue israelische Siedlungen im Gazastreifen errichten. Die Armee begründet die Sperrzone mit Sicherheitsgründen und will ein Vordringen der Teilnehmer verhindern. Der Vorstoß sorgt erneut für Spannungen im Nahostkonflikt. Die obersten Datenschützer sehen in der neuen Innenraumüberwachung moderner Autos grundsätzlich keinen Verstoß gegen den Datenschutz. Nach den EU-Vorgaben dürfen die erfassten Daten nicht an Dritte weitergegeben werden und müssen nach der Verarbeitung sofort gelöscht werden. Das System soll helfen, abgelenkte Fahrer frühzeitig zu erkennen und so die Zahl schwerer Verkehrsunfälle zu senken. Nach Einschätzung der Datenschutzbeauftragten erfüllen die geltenden Regelungen die datenschutzrechtlichen Anforderungen. Beim Parteitag der nordrhein-westfälischen AfD hat Landeschef Martin Vinzenz seine Position gestärkt. Er wurde auf Platz 1 der Landesliste für die Landtagswahl 2027 gewählt. Zudem gingen die meisten aussichtsreichen Listenplätze an seine Unterstützer. Insgesamt wurden 82 Listenplätze vergeben. Trotz des Erfolgs bleibt offen, welche Folgen der parteiinterne Machtkampf für den Landesverband haben wird. Das Handwerk in Deutschland kann sich über steigende Ausbildungszahlen freuen. Nach Angaben des Handwerkspräsidenten Dittrich wurden im ersten Halbjahr rund 67.800 neue Ausbildungsverträge abgeschlossen. Knapp 5% mehr als im Vorjahreszeitraum. Damit setzt sich der positive Trend bereits im vierten Jahr in Folge fort. Dittrich sprach von einem wichtigen Lichtblick trotz der schwierigen wirtschaftlichen Lage. Das Handwerk hofft, den Nachwuchs damit langfristig sichern zu können. Soweit die aktuellen Meldungen.
0: Das Wetter.
2: Durchwachsen geht's in die neue Woche. Zwischen Sonnenschein und einigen Wolken am Himmel können wir im Tagesverlauf auch mit Regen rechnen. Im Seenland kommt der schon am Nachmittag an. In den höher gelegenen Regionen wird erst ab dem Abend Niederschlag erwartet. Außerdem können wir durchatmen. Die Temperaturen liegen heute im milderen Bereich bei 17 Grad in der Oberlausitz und 19 Grad um Hoyerswerda. Zusätzlich weht ein mäßiger Wind aus Richtung Westen durch die Lausitz.
0: Der Verkehrsdienst.
2: In Kleinröhrsdorf ist wegen der Sanierung ein Abschnitt der Ortsdurchfahrt gesperrt. Die Umleitung führt über die S158 Richtung Radeberg, die Leppersdorfer und die Großröhrsdorfer Straße in beide Richtungen.
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1: Im Nachrichtenstudio Antonia Naumann. Hallo. Heute beginnen die Arbeiten für die Fahrbahnsanierung an der S130 in Burgneudorf. Die frühere Brücke über den Gefuldergraben wird abgerissen. Anschließend werden ein neuer Straßendamm gebaut und die Fahrbahn auf rund 35 Metern Länge erneuert. Auch der Gehweg wird angepasst und durchgängig auf 2 Meter verbreitert.
2: Die Brücke aus den 60er Jahren wird nicht mehr benötigt und befindet sich aktuell auch in einem schlechten Zustand. Die Straße Richtung Neustadt-Spree ist voll gesperrt. Polenfahrer müssen die Umleitung über Spremberg zum Ort und nach Schleife nehmen. In Gegenrichtung geht es analog. Die Arbeiten sollen voraussichtlich bis zum 7. August dauern, informiert das Landesamt für Straßenbau und Verkehr. Aus der Nachrichtenredaktion Bernd Vogava.
1: Nach dem Angriff auf eine Mitarbeiterin des Jugendamtes in Finsterwalde verschärft der Landkreis Elbe-Elster die Sicherheitsmaßnahmen. Landrat Marcel Schmidt kündigte einen Sicherheitsdienst für die Kreisverwaltung sowie eine Überprüfung aller Dienststellen an. Zudem sollen Fachleute des Kriseninterventionsteams die betroffenen Beschäftigten unterstützen. Gemeinsam mit der Polizei will der Landkreis prüfen, wie Gebäude und Arbeitsabläufe künftig noch sicherer gestaltet werden können. Die Hitzewelle Ende Juni mit Temperaturen um die 40 Grad hat in Brandenburg zu deutlich mehr Krankmeldungen geführt. Das geht aus einer Erhebung der AOK Nordost hervor. Konkret registrierte die Krankenkasse in Brandenburg rund 850 neu beginnende Krankmeldungen vom 26. bis 28. Juni 2026. Das waren rund 11% mehr als im Schnitt vergleichbarer Vorjahreszeiträume. Zu den unter T67 erfassten Diagnosen zählen unter anderem Hitzekollaps, Hitzschlag, Hitzeerschöpfung, Hitzekrämpfe und Sonnenstich. Ein mutmaßliches Drogenlabor hat am Donnerstagabend einen Großeinsatz in Ebersbach ausgelöst. In einem Gebäude an der Spreedorfer Straße traf die Polizei 3 albanische Männer an, die sich nach ersten Kenntnissen illegal in Deutschland aufhielten. Bei der Kontrolle entdeckten die Beamten Chemikalien und weitere Utensilien, die auf die Herstellung von Betäubungsmitteln hindeuten. Daraufhin wurde unter Leitung der Staatsanwaltschaft Görlitz das Gebäude durchsucht und Beweismittel sichergestellt. Neben Polizei waren auch Feuerwehr und technisches Hilfswerk im Einsatz. Die Ermittlungen dauern an.
0: Das Wetter.
1: Durchwachsen geht's in die neue Woche. Zwischen Sonnenschein und einigen Wolken am Himmel können wir im Tagesverlauf auch mit Regen rechnen. Im Seenland kommt der schon am Nachmittag an. In den höher gelegenen Regionen wird erst ab dem Abend Niederschlag erwartet. Außerdem können wir durchatmen. Die Temperaturen liegen heute im milderen Bereich bei 17 Grad in der Oberlausitz und 19 Grad um Hoyerswerda. Zusätzlich weht ein mäßiger Wind aus Richtung Westen durch die Lausitz.
0: Der Verkehrsdienst.
1: In Kleinröhrsdorf ist wegen der Sanierung ein Abschnitt der Ortsdurchfahrt gesperrt. Die Umleitung führt über die S158 Richtung Radeberg, die Leppersdorfer und die Großröhrsdorfer Straße in beide Richtungen.
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1: Im Studio ist Michael Mien. Nach einem Erdbeben im Zentrum Perus sind mindestens 5 Menschen ums Leben gekommen. Nach Angaben der Behörden wurden zudem mindestens 21 weitere Menschen verletzt. Besonders betroffen ist die Region Junin im zentralen Hochland des Landes. Das Beben erreichte eine Stärke zwischen 5,1 und 5,5. Einsatzkräfte sind in den betroffenen Gebieten im Einsatz und prüfen das Ausmaß der Schäden. Andy Burnham ist offiziell mit der Bildung einer neuen britischen Regierung beauftragt worden. Der als bodenständig geltende Politiker übernimmt das Amt in einer schwierigen politischen und wirtschaftlichen Lage. Dazu auch der Journalist Henry Donovan auf Welt.
2: Eine Politik, die eigentlich weg von der freien Marktwirtschaft und hin zu mehr Staat. Er hat die Busgesellschaften, die privat waren, verstaatlicht und eigentlich alles versucht zu verstaatlichen, um wieder ein bisschen mehr Ordnung reinzubringen. Und was man gerade hört, ist genau das, was er jetzt auch mit Großbritannien vorhat. Einen radikalen anderen Weg vorzuschlagen, als gerade ist, weil wir steuern in Großbritannien auf einen Eisberg zu. Und da will man natürlich nicht, dass Leute sagen, wir machen so weiter wie vorher.
1: Burnham beschreibt sich selbst als nah an den Menschen und will das Vereinigte Königreich aus der Krise führen. Die Opposition äußert jedoch Zweifel an seinem Kurs. Die Oppositionsführerin sprach bereits von einem möglichen bösen Erwachen. Amazon hat im Streit um Werbespots beim Streamingdienst Prime Video einen wichtigen Gerichtserfolg erzielt. Das bayerische oberste Landesgericht wies eine Sammelklage der Verbraucherzentrale Sachsen und rund 324.000 angeschlossener Kläger ab. Nach Ansicht des Gerichts hatte Amazon weder vertraglich noch in der Werbung eine werbefreie Nutzung zugesichert. Das Urteil ist allerdings noch nicht rechtskräftig. Die Verbraucherzentrale hat bereits angekündigt, Revision einzulegen. Bei einem Dorffest im oberbayerischen Egling sind 8 Menschen verletzt worden. Ein 16-Jähriger wurde dabei von einem bislang unbekannten Täter mit einem Messer angegriffen und verletzt. Der Verdächtige ist weiterhin auf der Flucht. Die Polizei hat umfangreiche Ermittlungen aufgenommen. Die Beamten werten Videoaufnahmen aus und befragen Zeugen zum Ablauf der Tat. Nach bisherigen Erkenntnissen gibt es keine Hinweise auf einen terroristischen Hintergrund.
0: Das Wetter.
3: Durchwachsen geht's in die neue Woche. Zwischen Sonnenschein und einigen Wolken am Himmel können wir im Tagesverlauf auch mit Regen rechnen. Im Seenland kommt der schon am Nachmittag an. In den höher gelegenen Regionen wird erst ab dem Abend Niederschlag erwartet. Außerdem können wir durchatmen. Die Temperaturen liegen heute im milderen Bereich bei 17 Grad in der Oberlausitz und 19 Grad um Hoyerswerda. Zusätzlich weht ein mäßiger Wind aus Richtung Westen durch die Lausitz.
0: Der Verkehrsdienst.
3: In Kleinröhrsdorf ist wegen der Sanierung ein Abschnitt der Ortsdurchfahrt gesperrt. Die Umleitung führt über die S158 Richtung Radeberg, die Leppersdorfer und die Großröhrsdorfer Straße in beide Richtungen.
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1: Im Nachrichtenstudio Antonia Naumann. Hallo. Heute beginnen die Arbeiten für die Fahrbahnsanierung an der S130 in Burgneudorf. Die frühere Brücke über den Gefuldergraben wird abgerissen. Anschließend werden ein neuer Straßendamm gebaut und die Fahrbahn auf rund 35 Metern Länge erneuert. Auch der Gehweg wird angepasst und durchgängig auf 2 Meter verbreitert.
2: Die Brücke aus den 60er Jahren wird nicht mehr benötigt und befindet sich aktuell auch in einem schlechten Zustand. Die Straße Richtung Neustadt-Spree ist voll gesperrt. Polenfahrer müssen die Umleitung über Spremberg zum Ort und nach Schleife nehmen. In Gegenrichtung geht es analog. Die Arbeiten sollen voraussichtlich bis zum 7. August dauern, informiert das Landesamt für Straßenbau und Verkehr. Aus der Nachrichtenredaktion Bernd Vogava.
1: Nach dem Angriff auf eine Mitarbeiterin des Jugendamtes in Finsterwalde verschärft der Landkreis Elbe-Elster die Sicherheitsmaßnahmen. Landrat Marcel Schmidt kündigte einen Sicherheitsdienst für die Kreisverwaltung sowie eine Überprüfung aller Dienststellen an. Zudem sollen Fachleute des Kriseninterventionsteams die betroffenen Beschäftigten unterstützen. Gemeinsam mit der Polizei will der Landkreis prüfen, wie Gebäude und Arbeitsabläufe künftig noch sicherer gestaltet werden können. Die Hitzewelle Ende Juni mit Temperaturen um die 40 Grad hat in Brandenburg zu deutlich mehr Krankmeldungen geführt. Das geht aus einer Erhebung der AOK Nordost hervor. Konkret registrierte die Krankenkasse in Brandenburg rund 850 neu beginnende Krankmeldungen vom 26. bis 28. Juni 2026. Das waren rund 11% mehr als im Schnitt vergleichbarer Vorjahreszeiträume. Zu den unter T67 erfassten Diagnosen zählen unter anderem Hitzekollaps, Hitzschlag, Hitzeerschöpfung, Hitzekrämpfe und Sonnenstich. Ein mutmaßliches Drogenlabor hat am Donnerstagabend einen Großeinsatz in Ebersbach ausgelöst. In einem Gebäude an der Spreedorfer Straße traf die Polizei 3 albanische Männer an, die sich nach ersten Kenntnissen illegal in Deutschland aufhielten. Bei der Kontrolle entdeckten die Beamten Chemikalien und weitere Utensilien, die auf die Herstellung von Betäubungsmitteln hindeuten. Daraufhin wurde unter Leitung der Staatsanwaltschaft Görlitz das Gebäude durchsucht und Beweismittel sichergestellt. Neben Polizei waren auch Feuerwehr und technisches Hilfswerk im Einsatz. Die Ermittlungen dauern an.
0: Das Wetter.
1: Durchwachsen geht's in die neue Woche. Zwischen Sonnenschein und einigen Wolken am Himmel können wir im Tagesverlauf auch mit Regen rechnen. Im Seenland kommt der schon am Nachmittag an. In den höher gelegenen Regionen wird erst ab dem Abend Niederschlag erwartet. Außerdem können wir durchatmen. Die Temperaturen liegen heute im milderen Bereich bei 17 Grad in der Oberlausitz und 19 Grad um Hoyerswerda. Zusätzlich weht ein mäßiger Wind aus Richtung Westen durch die Lausitz.
0: Der Verkehrsdienst.
1: In Kleinröhrsdorf ist wegen der Sanierung ein Abschnitt der Ortsdurchfahrt gesperrt. Die Umleitung führt über die S158 Richtung Radeberg, die Leppersdorfer und die Großröhrsdorfer Straße in beide Richtungen.
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1: Im Studio ist Michael Miem. Nach einem Erdbeben im Zentrum Perus sind mindestens 5 Menschen ums Leben gekommen. Nach Angaben der Behörden wurden zudem mindestens 21 weitere Menschen verletzt. Besonders betroffen ist die Region Junin im zentralen Hochland des Landes. Das Beben erreichte eine Stärke zwischen 5,1 und 5,5. Einsatzkräfte sind in den betroffenen Gebieten im Einsatz und prüfen das Ausmaß der Schäden. Andy Burnham ist offiziell mit der Bildung einer neuen britischen Regierung beauftragt worden. Der als bodenständig geltende Politiker übernimmt das Amt in einer schwierigen politischen und wirtschaftlichen Lage. Dazu auch der Journalist Henry Donovan auf Welt.
2: Eine Politik, die eigentlich weg von der freien Marktwirtschaft und hin zu mehr Staat. Er hat die Busgesellschaften, die privat waren, verstaatlicht und eigentlich alles versucht zu verstaatlichen, um wieder ein bisschen mehr Ordnung reinzubringen. Und was man gerade hört, ist genau das, was er jetzt auch mit Großbritannien vorhat. Einen radikalen anderen Weg vorzuschlagen, als gerade ist, weil wir steuern in Großbritannien auf einen Eisberg zu. Und da will man natürlich nicht, dass Leute sagen, wir machen so weiter wie vorher.
1: Burnham beschreibt sich selbst als nah an den Menschen und will das Vereinigte Königreich aus der Krise führen. Die Opposition äußert jedoch Zweifel an seinem Kurs. Die Oppositionsführerin sprach bereits von einem möglichen bösen Erwachen. Amazon hat im Streit um Werbespots beim Streamingdienst Prime Video einen wichtigen Gerichtserfolg erzielt. Das bayerische oberste Landesgericht wies eine Sammelklage der Verbraucherzentrale Sachsen und rund 324.000 angeschlossener Kläger ab. Nach Ansicht des Gerichts hatte Amazon weder vertraglich noch in der Werbung eine werbefreie Nutzung zugesichert. Das Urteil ist allerdings noch nicht rechtskräftig. Die Verbraucherzentrale hat bereits angekündigt, Revision einzulegen. Bei einem Dorffest im oberbayerischen Egling sind 8 Menschen verletzt worden. Ein 16-Jähriger wurde dabei von einem bislang unbekannten Täter mit einem Messer angegriffen und verletzt. Der Verdächtige ist weiterhin auf der Flucht. Die Polizei hat umfangreiche Ermittlungen aufgenommen. Die Beamten werten Videoaufnahmen aus und befragen Zeugen zum Ablauf der Tat. Nach bisherigen Erkenntnissen gibt es keine Hinweise auf einen terroristischen Hintergrund.
0: Das Wetter.
3: Durchwachsen geht's in die neue Woche. Zwischen Sonnenschein und einigen Wolken am Himmel können wir im Tagesverlauf auch mit Regen rechnen. Im Seenland kommt der schon am Nachmittag an. In den höher gelegenen Regionen wird erst ab dem Abend Niederschlag erwartet. Außerdem können wir durchatmen. Die Temperaturen liegen heute im milderen Bereich bei 17 Grad in der Oberlausitz und 19 Grad um Hoyerswerda. Zusätzlich weht ein mäßiger Wind aus Richtung Westen durch die Lausitz.
0: Der Verkehrsdienst.
3: In Kleinröhrsdorf ist wegen der Sanierung ein Abschnitt der Ortsdurchfahrt gesperrt. Die Umleitung führt über die S158 Richtung Radeberg, die Leppersdorfer und die Großröhrsdorfer Straße in beide Richtungen.
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1: Im Nachrichtenstudio Antonia Naumann. Hallo. Heute beginnen die Arbeiten für die Fahrbahnsanierung an der S130 in Burgneudorf. Die frühere Brücke über den Gefuldergraben wird abgerissen. Anschließend werden ein neuer Straßendamm gebaut und die Fahrbahn auf rund 35 Metern Länge erneuert. Auch der Gehweg wird angepasst und durchgängig auf 2 Meter verbreitert.
2: Die Brücke aus den 60er Jahren wird nicht mehr benötigt und befindet sich aktuell auch in einem schlechten Zustand. Die Straße Richtung Neustadt-Spree ist voll gesperrt. Polenfahrer müssen die Umleitung über Spremberg zum Ort und nach Schleife nehmen. In Gegenrichtung geht es analog. Die Arbeiten sollen voraussichtlich bis zum 7. August dauern, informiert das Landesamt für Straßenbau und Verkehr. Aus der Nachrichtenredaktion Bernd Vogava.
1: Nach dem Angriff auf eine Mitarbeiterin des Jugendamtes in Finsterwalde verschärft der Landkreis Elbe-Elster die Sicherheitsmaßnahmen. Landrat Marcel Schmidt kündigte einen Sicherheitsdienst für die Kreisverwaltung sowie eine Überprüfung aller Dienststellen an. Zudem sollen Fachleute des Kriseninterventionsteams die betroffenen Beschäftigten unterstützen. Gemeinsam mit der Polizei will der Landkreis prüfen, wie Gebäude und Arbeitsabläufe künftig noch sicherer gestaltet werden können. Die Hitzewelle Ende Juni mit Temperaturen um die 40 Grad hat in Brandenburg zu deutlich mehr Krankmeldungen geführt. Das geht aus einer Erhebung der AOK Nordost hervor. Konkret registrierte die Krankenkasse in Brandenburg rund 850 neu beginnende Krankmeldungen vom 26. bis 28. Juni 2026. Das waren rund 11% mehr als im Schnitt vergleichbarer Vorjahreszeiträume. Zu den unter T67 erfassten Diagnosen zählen unter anderem Hitzekollaps, Hitzschlag, Hitzeerschöpfung, Hitzekrämpfe und Sonnenstich. Ein mutmaßliches Drogenlabor hat am Donnerstagabend einen Großeinsatz in Ebersbach ausgelöst. In einem Gebäude an der Spreedorfer Straße traf die Polizei 3 albanische Männer an, die sich nach ersten Kenntnissen illegal in Deutschland aufhielten. Bei der Kontrolle entdeckten die Beamten Chemikalien und weitere Utensilien, die auf die Herstellung von Betäubungsmitteln hindeuten. Daraufhin wurde unter Leitung der Staatsanwaltschaft Görlitz das Gebäude durchsucht und Beweismittel sichergestellt. Neben Polizei waren auch Feuerwehr und technisches Hilfswerk im Einsatz. Die Ermittlungen dauern an.
0: Das Wetter.
1: Durchwachsen geht's in die neue Woche. Zwischen Sonnenschein und einigen Wolken am Himmel können wir im Tagesverlauf auch mit Regen rechnen. Im Seenland kommt der schon am Nachmittag an. In den höher gelegenen Regionen wird erst ab dem Abend Niederschlag erwartet. Außerdem können wir durchatmen. Die Temperaturen liegen heute im milderen Bereich bei 17 Grad in der Oberlausitz und 19 Grad um Hoyerswerda. Zusätzlich weht ein mäßiger Wind aus Richtung Westen durch die Lausitz.
0: Der Verkehrsdienst.
1: In Kleinröhrsdorf ist wegen der Sanierung ein Abschnitt der Ortsdurchfahrt gesperrt. Die Umleitung führt über die S158 Richtung Radeberg, die Leppersdorfer und die Großröhrsdorfer Straße in beide Richtungen.
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1: Im Studio ist Michael Miem. Nach einem Erdbeben im Zentrum Perus sind mindestens 5 Menschen ums Leben gekommen. Nach Angaben der Behörden wurden zudem mindestens 21 weitere Menschen verletzt. Besonders betroffen ist die Region Junin im zentralen Hochland des Landes. Das Beben erreichte eine Stärke zwischen 5,1 und 5,5. Einsatzkräfte sind in den betroffenen Gebieten im Einsatz und prüfen das Ausmaß der Schäden. Andy Burnham ist offiziell mit der Bildung einer neuen britischen Regierung beauftragt worden. Der als bodenständig geltende Politiker übernimmt das Amt in einer schwierigen politischen und wirtschaftlichen Lage. Dazu auch der Journalist Henry Donovan auf Welt.
2: Eine Politik, die eigentlich weg von der freien Marktwirtschaft und hin zu mehr Staat. Er hat die Busgesellschaften, die privat waren, verstaatlicht und eigentlich alles versucht zu verstaatlichen, um wieder ein bisschen mehr Ordnung reinzubringen. Und was man gerade hört, ist genau das, was er jetzt auch mit Großbritannien vorhat. Einen radikalen anderen Weg vorzuschlagen, als gerade ist, weil wir steuern in Großbritannien auf einen Eisberg zu. Und da will man natürlich nicht, dass Leute sagen, wir machen so weiter wie vorher.
1: Burnham beschreibt sich selbst als nah an den Menschen und will das Vereinigte Königreich aus der Krise führen. Die Opposition äußert jedoch Zweifel an seinem Kurs. Die Oppositionsführerin sprach bereits von einem möglichen bösen Erwachen. Amazon hat im Streit um Werbespots beim Streamingdienst Prime Video einen wichtigen Gerichtserfolg erzielt. Das bayerische oberste Landesgericht wies eine Sammelklage der Verbraucherzentrale Sachsen und rund 324.000 angeschlossener Kläger ab. Nach Ansicht des Gerichts hatte Amazon weder vertraglich noch in der Werbung eine werbefreie Nutzung zugesichert. Das Urteil ist allerdings noch nicht rechtskräftig. Die Verbraucherzentrale hat bereits angekündigt, Revision einzulegen. Bei einem Dorffest im oberbayerischen Egling sind 8 Menschen verletzt worden. Ein 16-Jähriger wurde dabei von einem bislang unbekannten Täter mit einem Messer angegriffen und verletzt. Der Verdächtige ist weiterhin auf der Flucht. Die Polizei hat umfangreiche Ermittlungen aufgenommen. Die Beamten werten Videoaufnahmen aus und befragen Zeugen zum Ablauf der Tat. Nach bisherigen Erkenntnissen gibt es keine Hinweise auf einen terroristischen Hintergrund.
0: Das Wetter.
3: Größtenteils dichte Wolken am Himmel und wenig Sonnenschein. So sieht der heutige Tag aus. Graublaue Wolken hängen schwer am Himmel und sorgen für einen teils verregneten Tag. Ab dem Nachmittag beginnt es in der Lausitz zu regnen. Zuerst setzt er in der Westlausitz und im Seenland ein. Auch um Görlitz kann es bereits ab nachmittags regnen. Um den Schorneboe kommt der Niederschlag etwas später an. Da geht's dann ab dem Abend los. Die Temperaturen finden ihren Höhepunkt heute zwischen 17 bis 19 Grad. Zum Abend hin kühlt es sich dann auf bis zu 10 Grad ab. Morgen wird es dann etwas freundlicher, es schmücken zweimal noch einige Wolken den Himmel, die Sonne zeigt sich aber häufiger und es wird wärmer mit bis zu 21 Grad.
0: Der Verkehrsdienst.
3: Noch bis Ende Juli ist die B156 ab Bluno voll gesperrt. Die Umleitung geht über Hoyerswerda und die B97 bei Schwarze Pumpe.
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0: Hallo und herzlich willkommen zum Montagnachmittag in der Kalenderwoche 30 am heutigen 20. Juli. Oh, ich habe gerade hier gemerkt, ich habe noch 20.06. stehen. Das ist lange her, 20.07. haben wir und damit sind wir mittendrin in der neuen Woche. Heute Morgen haben wir schon probiert mit dem fröhlichen Wecker und heute Nachmittag bin ich auch, wie Sie eben hören, schon wieder für Sie da. Ja, und weiter geht's dann heute mit jeder Menge Musik und natürlich auch dem einen oder anderen an Informationen, wie zum Beispiel 3:45. Sie haben es vielleicht gesehen, wenn Sie dort vorbeigefahren sind und sehen es immer noch, das abgebrannte Windrad in Kostwitz. Warum das dort immer noch steht und wie da der Stand der Dinge ist, da hören wir mal rein gegen 3:45. 3:45 gibt's ganz geheime Tipps, darf ich gar nicht so viel verraten. Wir haben uns nämlich mal in der Redaktion umgehört, und was denn so für Geheimtipps für den Sommer vielleicht irgendwo und hier und da möglich sind. Und wir hören mal rein, wen ich diese Woche für Sie, oder heute, die Woche habe ich, ach, da habe ich einige, habe ich mir gegriffen. Aber heute schauen wir mal oder hören wir mal rein, wer denn da zu Wort kommt. Genau, das machen wir. Und 3:45 gibt es ein Thema, was nicht so angenehm ist, aber worauf man achten sollte auch im Sommer. Das sind nämlich die sogenannten Vorratsschädlinge, nämlich wie man die vermeidet. Da hat die Verbraucherzentrale vielleicht den einen oder anderen Tipp dazu. Einen Tipp kann ich Ihnen auch geben, nämlich für unsere CD der Woche in dieser Woche. Fluse heißt der Künstler. Und ich bin auch ziemlich gespannt, weil ich kenne ihn selber auch nicht und die Redaktion hat gesagt, mach mal, das ist vielleicht eine Idee für die CD der Woche, Liedermacher. Und da hören wir mal rein, was der denn so uns zu im gesangstechnisch zu mitzuteilen hat. Genau, mitzuteilen, das Wort habe ich gesucht. Und mitteilen kann auch unser Kollege Bernd Vogava Ihnen, was heute passiert ist an einem 20. Juli in der Vergangenheit. Nämlich kurz vor Schluss machen wir hier nochmal das Kalenderblatt. Also eine ganze Menge. Ich freue mich, dass Sie dabei sind und wünsche gute Unterhaltung am Mikrofon. Alexander Schade. Viel Spaß.
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1: Mit Antonia Naumann. Hallo. Das Deutsche Zentrum für Astrophysik hat seinen Aufsichtsrat gegründet. Der DZA-Aufsichtsrat kam Ende Juni erstmals in Görlitz zusammen. Den Vorsitz übernimmt Thomas Reiter vom Bundesministerium für Forschung, Technologie und Raumfahrt. Weitere Mitglieder sind Vertreter des Bundes und des Freistaates Sachsen sowie Wissenschaftler verschiedener Forschungseinrichtungen. In der ersten Sitzung wurden laut DZA bereits richtungsweisende Entscheidungen für die weitere Entwicklung des Forschungszentrums getroffen. Heute beginnen die Arbeiten für die Fahrbahnsanierung an der S130 in Burgneudorf. Die frühere Brücke über den Gefuldergraben wird abgerissen. Anschließend werden ein neuer Straßendamm gebaut und die Fahrbahn auf rund 35 Metern Länge erneuert. Auch der Gehweg wird angepasst und durchgängig auf 2 Meter verbreitert.
2: Die Brücke aus den 60er Jahren wird nicht mehr benötigt und befindet sich aktuell auch in einem schlechten Zustand. Die Straße Richtung Neustadt-Spree ist voll gesperrt. Polenfahrer müssen die Umleitung über Spremberg zum Ort und nach Schleife nehmen. In Gegenrichtung geht es analog. Die Arbeiten sollen voraussichtlich bis zum 7. August dauern, informiert das Landesamt für Straßenbau und Verkehr. Aus der Nachrichtenredaktion Bernd Vogava.
1: Nach dem Angriff auf eine Mitarbeiterin des Jugendamtes in Finsterwalde verschärft der Landkreis Elbe-Elster die Sicherheitsmaßnahmen. Landrat Marcel Schmidt kündigte einen Sicherheitsdienst für die Kreisverwaltung sowie eine Überprüfung aller Dienststellen an. Zudem sollen Fachleute des Kriseninterventionsteams die betroffenen Beschäftigten unterstützen. Gemeinsam mit der Polizei will der Landkreis prüfen, wie Gebäude und Arbeitsabläufe künftig noch sicherer gestaltet werden können. Die Hitzewelle Ende Juni mit Temperaturen um die 40 Grad hat in Brandenburg zu deutlich mehr Krankmeldungen geführt. Das geht aus einer Erhebung der AOK Nordost hervor. Konkret registrierte die Krankenkasse in Brandenburg rund 850 neu beginnende Krankmeldungen vom 26. bis 28. Juni 2026. Das waren rund 11% mehr als im Schnitt vergleichbarer Vorjahreszeiträume. Zu den unter T67 erfassten Diagnosen zählen unter anderem Hitzekollaps, Hitzschlag, Hitzeerschöpfung, Hitzekrämpfe und Sonnenstich.
0: Das Wetter.
1: Größtenteils dichte Wolken am Himmel und wenig Sonnenschein. So sieht der heutige Tag aus. Graublaue Wolken hängen schwer am Himmel und sorgen für einen teils verregneten Tag. Ab dem Nachmittag beginnt es in der Lausitz zu regnen. Zuerst setzt er in der Westlausitz und im Seenland ein. Auch um Görlitz kann es bereits ab nachmittags regnen. Um den Schornebo kommt der Niederschlag etwas später an. Da geht's dann ab dem Abend los. Die Temperaturen finden ihren Höhepunkt heute zwischen 17 bis 19 Grad. Zum Abend hin kühlt es sich dann auf bis zu 10 Grad ab. Morgen wird es dann etwas freundlicher. Es schmücken zweimal noch einige Wolken den Himmel. Die Sonne zeigt sich aber häufiger und es wird wärmer mit bis zu 21 Grad.
0: Der Verkehrsdienst.
1: Noch bis Ende Juli ist die B156 ab Bluno voll gesperrt. Die Umleitung geht über Hoyerswerda und die B97 bei Schwarze Pumpe.
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3: Einen schönen Nachmittag wünscht Alexander Skade.

Ja, heute Morgen bin ich wieder dran vorbeigefahren auf der Fahrt ins Studio und wie viele andere vielleicht an dieser Stelle habe ich mir gedacht, wie geht's hier irgendwann mal weiter? Denn nun 3,5 Monate nach dem Brand eines Windrades in Crostwitz ist die Ursache des Feuers weiter ungeklärt. Die ausgebrannte Anlage steht noch immer am Ortsrand mit einer schwarz verkohlten Gondel und sichtbaren Brandschäden. Trümmerteile liegen weiterhin unter einer Plane neben dem Mast. Die Polizei ermittelt nun seit Ende März. Nach Angaben der Polizeidirektion Görlitz gibt es bislang keine neuen Erkenntnisse. Um die Brandursache endgültig zu klären, muss die Gondel zunächst mit einem Kran abgenommen werden. Erst dann können Kriminaltechniker die Schäden genauer untersuchen. Ein zunächst verschwundenes Sicherheitsschloss am Windrad wurde inzwischen im Inneren der Anlage gefunden. Hinweise auf Brandstiftung gibt es nach aktuellem Stand deshalb nicht mehr. Ausgeschlossen wird sie von der Polizei aber noch nicht. Der Betreiber, die Sachsenkraft GmbH aus Dresden, geht dagegen von einem technischen Defekt aus. Geschäftsführer Wolfgang Daniels wartet auf das abschließende Gutachten der Polizei und der Versicherung. Erst danach könne entschieden werden, wann die beschädigte Anlage abgebaut wird. Die Kosten dafür liegen bei rund 50.000 Euro. Nach Angaben des Betreibers sind die Aufräumarbeiten zu rund 90% abgeschlossen. Die Fläche wird bereits wieder landwirtschaftlich genutzt. Wann das Windrad ersetzt wird, ist allerdings offen. Ein Neubau würde rund 150.000 Euro kosten.

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1: Im Studio ist Michael Miem. Nach einem Erdbeben im Zentrum Perus sind mindestens 5 Menschen ums Leben gekommen. Nach Angaben der Behörden wurden zudem mindestens 21 weitere Menschen verletzt. Besonders betroffen ist die Region Junin im zentralen Hochland des Landes. Das Beben erreichte eine Stärke zwischen 5,1 und 5,5. Einsatzkräfte sind in den betroffenen Gebieten im Einsatz und prüfen das Ausmaß der Schäden. Andy Burnham ist offiziell mit der Bildung einer neuen britischen Regierung beauftragt worden. Der als bodenständig geltende Politiker übernimmt das Amt in einer schwierigen politischen und wirtschaftlichen Lage. Dazu auch der Journalist Henry Donovan auf Welt.
2: Eine Politik, die eigentlich weg von der freien Marktwirtschaft und hin zu mehr Staat. Er hat die Busgesellschaften, die privat waren, verstaatlicht und eigentlich alles versucht zu verstaatlichen, um wieder ein bisschen mehr Ordnung reinzubringen. Und was man gerade hört, ist genau das, was er jetzt auch mit Großbritannien vorhat. Einen radikalen anderen Weg vorzuschlagen, als gerade ist, weil wir steuern in Großbritannien auf einen Eisberg zu. Und da will man natürlich nicht, dass Leute sagen, wir machen so weiter wie vorher.
1: Burnham beschreibt sich selbst als nah an den Menschen und will das Vereinigte Königreich aus der Krise führen. Die Opposition äußert jedoch Zweifel an seinem Kurs. Die Oppositionsführerin sprach bereits von einem möglichen bösen Erwachen. Amazon hat im Streit um Werbespots beim Streamingdienst Prime Video einen wichtigen Gerichtserfolg erzielt. Das bayerische oberste Landesgericht wies eine Sammelklage der Verbraucherzentrale Sachsen und rund 324.000 angeschlossener Kläger ab. Nach Ansicht des Gerichts hatte Amazon weder vertraglich noch in der Werbung eine werbefreie Nutzung zugesichert. Das Urteil ist allerdings noch nicht rechtskräftig. Die Verbraucherzentrale hat bereits angekündigt, Revision einzulegen. Bei einem Dorffest im oberbayerischen Egling sind 8 Menschen verletzt worden. Ein 16-Jähriger wurde dabei von einem bislang unbekannten Täter mit einem Messer angegriffen und verletzt. Der Verdächtige ist weiterhin auf der Flucht. Die Polizei hat umfangreiche Ermittlungen aufgenommen. Die Beamten werten Videoaufnahmen aus und befragen Zeugen zum Ablauf der Tat. Nach bisherigen Erkenntnissen gibt es keine Hinweise auf einen terroristischen Hintergrund.
0: Das Wetter.
3: Größtenteils dichte Wolken am Himmel und wenig Sonnenschein. So sieht der heutige Tag aus. Graublaue Wolken hängen schwer am Himmel und sorgen für einen teils verregneten Tag. Ab dem Nachmittag beginnt es in der Lausitz zu regnen. Zuerst setzt er in der Westlausitz und im Seenland ein. Auch um Görlitz kann es bereits ab nachmittags regnen. Um den Schornebo kommt der Niederschlag etwas später an. Da geht's dann ab dem Abend los. Die Temperaturen finden ihren Höhepunkt heute zwischen 17 bis 19 Grad. Zum Abend hin kühlt es sich dann auf bis zu 10 Grad ab. Morgen wird es dann etwas freundlicher. Es schmücken zweimal noch einige Wolken den Himmel. Die Sonne zeigt sich aber häufiger und es wird wärmer mit bis zu 21 Grad.
0: Der Verkehrsdienst.
3: Noch bis Ende Juli ist die B156 ab Bluno voll gesperrt. Die Umleitung geht über Hoyerswerda und die B97 bei Schwarze Pumpe.
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0: Und es ist Sommer, den ganzen Tag aufs Neue. Jawohl, Sommer. Und Sommer heißt auch Urlaubszeit, Freizeit und was erleben gehört natürlich auch dazu in dem Zusammenhang. Und ich habe mich mal ein bisschen rumgehört in der Redaktion, so ganz unter uns, wo es denn die geheimen Freizeittipps für den Sommer gibt. Und der Bernd hat sich ja letzte Woche hier beim Fröhlichen Wecker begleitet. Ich habe ihn mal zur Seite mir genommen, bevor er dann, ja, verschwunden ist in seinen, ja gut, verschwunden ist er ja nicht, aber mir übergeben hat heute Morgen. Und da habe ich ihn gleich mal gefragt. Was wäre dein Tipp, Bernd, für ein Freizeitvergnügen jetzt in diesem Sommer?
1: Ich stehe ja bekanntermaßen auf die kleine Bahn ganz groß und das ganz groß. Und deswegen will ich mir mal die Modelleisenbahn in Oderwitz angucken. Also das Modelleisenbahnland Oderwitz. Oh, wird der ein oder andere sagen, Eisenbahn im Sommer? Ja, ist richtig, man verbindet es ja eigentlich mehr mit dem Winter, gerade mit Weihnachten, da ist das wunderschön. Aber ich für mich denke, auch im Sommer ist nicht verkehrt, da ist nicht so viel Betrieb. Und man kann dann dort mit Fachmännern fachsimpeln, die wirklich Ahnung haben. Und das hat einen praktischen Grund, denn ich bin ja selbst am Bauen einer Anlage bei mir zu Hause. Und da kann das sicher ganz nützlich sein. Und nebenbei befindet sich ja im Modelleisenbahnland Oderwitz die wohl größte digitale H0-Anlage in Sachsen. 850 Meter Gleise auf über 100 Quadratmetern, also das ist schon eine Dimension. Das möchte ich mir live angucken, ich kenne es bis jetzt nur aus dem Fernsehen. Und dort gibt's ja übrigens auch eine große Spur 1 Gartenbahn, auch die ist sicher sehenswert.
0: Ja, und es gibt ja, vielen Dank Bernd, und es gibt ja bezüglich der kleinen Bahn ganz große und auch viele weitere lohnende Ziele in unserer Region, zum Beispiel mit dem richtigen großen Zug zu fahren. Sie zu finden ist natürlich ganz einfach auch über das Internet möglich, aber das wissen Sie auch sicher schon. Autsch.

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1: mit Antonia Naumann. Hallo. Das Deutsche Zentrum für Astrophysik hat seinen Aufsichtsrat gegründet. Der DZA-Aufsichtsrat kam Ende Juni erstmals in Görlitz zusammen. Den Vorsitz übernimmt Thomas Reiter vom Bundesministerium für Forschung, Technologie und Raumfahrt. Weitere Mitglieder sind Vertreter des Bundes und des Freistaates Sachsen sowie Wissenschaftler verschiedener Forschungseinrichtungen. In der ersten Sitzung wurden laut DZA bereits richtungsweisende Entscheidungen für die weitere Entwicklung des Forschungszentrums getroffen. Heute beginnen die Arbeiten für die Fahrbahnsanierung an der S130 in Burgneudorf. Die frühere Brücke über den Gefuldergraben wird abgerissen. Anschließend werden ein neuer Straßendamm gebaut und die Fahrbahn auf rund 35 Metern Länge erneuert. Auch der Gehweg wird angepasst und durchgängig auf 2 Meter verbreitert.
2: Die Brücke aus den 60er Jahren wird nicht mehr benötigt und befindet sich aktuell auch in einem schlechten Zustand. Die Straße Richtung Neustadt-Spree ist voll gesperrt. Polenfahrer müssen die Umleitung über Spremberg zum Ort und nach Schleife nehmen. In Gegenrichtung geht es analog. Die Arbeiten sollen voraussichtlich bis zum 7. August dauern, informiert das Landesamt für Straßenbau und Verkehr. Aus der Nachrichtenredaktion Bernd Vogava.
1: Nach dem Angriff auf eine Mitarbeiterin des Jugendamtes in Finsterwalde verschärft der Landkreis Elbe-Elster die Sicherheitsmaßnahmen. Landrat Marcel Schmidt kündigte einen Sicherheitsdienst für die Kreisverwaltung sowie eine Überprüfung aller Dienststellen an. Zudem sollen Fachleute des Kriseninterventionsteams die betroffenen Beschäftigten unterstützen. Gemeinsam mit der Polizei will der Landkreis prüfen, wie Gebäude und Arbeitsabläufe künftig noch sicherer gestaltet werden können. Die Hitzewelle Ende Juni mit Temperaturen um die 40 Grad hat in Brandenburg zu deutlich mehr Krankmeldungen geführt. Das geht aus einer Erhebung der AOK Nordost hervor. Konkret registrierte die Krankenkasse in Brandenburg rund 850 neu beginnende Krankmeldungen vom 26. bis 28. Juni 2026. Das waren rund 11% mehr als im Schnitt vergleichbarer Vorjahreszeiträume. Zu den unter T67 erfassten Diagnosen zählen unter anderem Hitzekollaps, Hitzschlag, Hitzeerschöpfung, Hitzekrämpfe und Sonnenstich.
0: Das Wetter.
1: Größtenteils dichte Wolken am Himmel und wenig Sonnenschein. So sieht der heutige Tag aus. Graublaue Wolken hängen schwer am Himmel und sorgen für einen teils verregneten Tag. Ab dem Nachmittag beginnt es in der Lausitz zu regnen. Zuerst setzt er in der Westlausitz und im Seenland ein. Auch um Görlitz kann es bereits ab nachmittags regnen. Um den Schornebo kommt der Niederschlag etwas später an. Da geht's dann ab dem Abend los. Die Temperaturen finden ihren Höhepunkt heute zwischen 17 bis 19 Grad. Zum Abend hin kühlt es sich dann auf bis zu 10 Grad ab. Morgen wird es dann etwas freundlicher. Es schmücken zweimal noch einige Wolken den Himmel. Die Sonne zeigt sich aber häufiger und es wird wärmer mit bis zu 21 Grad.
0: Der Verkehrsdienst.
1: Noch bis Ende Juli ist die B156 ab Bluno voll gesperrt. Die Umleitung geht über Hoyerswerda und die B97 bei Schwarze Pumpe.
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Geht's Ihnen auch so? Im Sommer haben viele ungebetene Gäste in der Küche. Und damit sind nicht nur die Ameisen gemeint, die ich gerade zu Hause zu Besuch habe. Wie jedes Jahr aufs Neue. Die Verbraucherzentrale Brandenburg warnt vor sogenannten Vorratsschädlingen, die es allerorten auch geben kann. Motten und Käfer nisten sich häufig unbemerkt in Mehl, Reis, Nüssen oder Gewürzen ein und sorgen nicht selten dafür, dass ganze Vorräte entsorgt werden müssen. Typische Hinweise auf einen Befall sind hier kleine Gespinste in Verpackungen, krümelige Rückstände oder Larven und Käfer im Vorratsschrank. Begünstigt wird ihre Vermehrung durch warme Temperaturen und lange gelagerte Lebensmittel. Damit es aber gar nicht so weit kommt, sollten trockene Lebensmittel in gut verschließbaren Behältern aufbewahrt und Vorräte regelmäßig kontrolliert werden. Außerdem empfiehlt die Verbraucherzentrale, Lebensmittel kühl und trocken zu lagern, beim Kochen gut zu lüften und Fliegengitter an den Fenstern anzubringen. Ist der Befall aber bereits da, sollten betroffene Lebensmittel sofort in einem gut verschlossenen Müllbeutel entsorgt werden. Anschließend heißt es, den Vorratsschrank gründlich reinigen. Bei Bedarf können auch Pheromonfallen helfen. Weitere Hinweise und Tipps zum Thema hält die Verbraucherzentrale bereit.

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1: Mit Michael Miem. Nach Warnstreiks und Programmausfällen haben sich der Bayerische Rundfunk und die Gewerkschaft auf einen neuen Tarifvertrag geeinigt. Die Gehälter und Honorare steigen bis 2028 in mehreren Schritten um bis zu 2,5% pro Jahr. Von dem Abschluss profitieren rund 5.300 feste und freie Beschäftigte der viertgrößten ARD-Anstalt. Die erste Erhöhung gilt rückwirkend ab Februar dieses Jahres. Weitere Gehaltssteigerungen folgen im April 2027 und im April 2028. Gleichzeitig steht der öffentlich-rechtliche Rundfunk wegen erheblicher Kosten und der beständigen Forderung nach Gebührenerhöhungen weiter in der Kritik. Andy Burnham ist offiziell mit der Bildung einer neuen britischen Regierung beauftragt worden. Der als bodenständig geltende Politiker übernimmt das Amt in einer schwierigen politischen und wirtschaftlichen Lage. Dazu auch der Journalist Henry Donovan auf Welt.
2: Eine Politik, die eigentlich weg von der freien Marktwirtschaft und hin zu mehr Staat. Er hat die Busgesellschaften, die privat waren, verstaatlicht und eigentlich alles versucht zu verstaatlichen, um wieder ein bisschen mehr Ordnung reinzubringen. Und was man gerade hört, ist genau das, was er jetzt auch mit Großbritannien vorhat. Einen radikalen anderen Weg vorzuschlagen, als gerade ist, weil wir steuern in Großbritannien auf einen Eisberg zu. Und da will man natürlich nicht, dass Leute sagen, wir machen so weiter wie vorher.
1: Burnham beschreibt sich selbst als nah an den Menschen und will das Vereinigte Königreich aus der Krise führen. Die Opposition äußert jedoch Zweifel an seinem Kurs. Die Oppositionsführerin sprach bereits von einem möglichen bösen Erwachen. Amazon hat im Streit um Werbespots beim Streamingdienst Prime Video einen wichtigen Gerichtserfolg erzielt. Das bayerische oberste Landesgericht wies eine Sammelklage der Verbraucherzentrale Sachsen und rund 324.000 angeschlossener Kläger ab. Nach Ansicht des Gerichts hatte Amazon weder vertraglich noch in der Werbung eine werbefreie Nutzung zugesichert. Das Urteil ist allerdings noch nicht rechtskräftig. Die Verbraucherzentrale hat bereits angekündigt, Revision einzulegen. Bei einem Dorffest im oberbayerischen Egling sind 8 Menschen verletzt worden. Ein 16-Jähriger wurde dabei von einem bislang unbekannten Täter mit einem Messer angegriffen und verletzt. Der Verdächtige ist weiterhin auf der Flucht. Die Polizei hat umfangreiche Ermittlungen aufgenommen. Die Beamten werten Videoaufnahmen aus und befragen Zeugen zum Ablauf der Tat. Nach bisherigen Erkenntnissen gibt es keine Hinweise auf einen terroristischen Hintergrund.
0: Das Wetter.
3: Größtenteils dichte Wolken am Himmel und wenig Sonnenschein. So sieht der heutige Tag aus. Graublaue Wolken hängen schwer am Himmel und sorgen für einen teils verregneten Tag. Ab dem Nachmittag beginnt es in der Lausitz zu regnen. Zuerst setzt er in der Westlausitz und im Seenland ein. Auch um Görlitz kann es bereits ab nachmittags regnen. Um den Schornebo kommt der Niederschlag etwas später an. Da geht's dann ab dem Abend los. Die Temperaturen finden ihren Höhepunkt heute zwischen 17 bis 19 Grad. Zum Abend hin kühlt es sich dann auf bis zu 10 Grad ab. Morgen wird es dann etwas freundlicher, es schmücken zweimal noch einige Wolken den Himmel, die Sonne zeigt sich aber häufiger und es wird wärmer mit bis zu 21 Grad.
0: Der Verkehrsdienst.
3: Noch bis Ende Juli ist die B156 ab Bluno voll gesperrt. Die Umleitung geht über Hoyerswerda und die B97 bei Schwarze Pumpe.
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1: Neue Woche, neue CD, neues Album, neue Musik. Und diese Woche bin ich genauso überrascht wie Sie, weil die Redaktion hat sich da was ausgedacht, wieder einmal einem jungen Liedermacher eine Chance zu geben. Und wir kriegen ab und an immer wieder mal was zugeschickt. Und er sagt, Mensch, können wir das vielleicht präsentieren oder einfach mal unter die Leute zu Gehör bringen? Und das ist auch diese Woche so der Fall. Und Fluse heißt der Künstler. Und weil es einfach ist, stellt er sich ganz einfach jetzt mal selbst vor.
2: Hallo liebe Hörerinnen und Hörer der Lausitzwelle. Mein Name ist Johannes Fessler. Ich bin Musiker, Texteschreiber, Dichter und auch sowas wie Satiriker, Kabarettist, Comedian, politischer Aktivist und Historiker. Das ist ein sehr weites Feld und dementsprechend kompliziert ist es manchmal, mich selbst zu verorten. Ihr hört diese Woche ein paar Lieder von mir, das freut mich außergewöhnlich, von der Band Fluse bzw. dem Soloprojekt. Live funktioniert das, wie gesagt, solo. Wir spielen viel im Duo. Es ist ein Duo zwischen mir und einem anderen Johannes Bomhardt. Das sieht dann so aus, dass da die Lieder zweistimmig gesungen werden. Sehr schön anzuhören, natürlich immer zweistimmige Gesänge und auch eine Western-Gitarre, die ich spiele, und die klassische, die akustisch bis zu spanisch anmutende Gitarre, wird für den Johannes Bomhardt gespielt. Fluse funktioniert aber auch als Band und so wurden die Lieder, die ihr jetzt hören werdet oder die ihr diese Woche hören werdet, sowohl wurden die produziert, mit Schlagzeug, Bass, vielen anderen Instrumenten, sehr aufwendig produziert. Das Ganze ist letztes Jahr veröffentlicht worden, im Sommer. Wir haben 2 Jahre dran gearbeitet. Wie würde ich die Musik kennzeichnen? Also angefangen hat Fluse als Deutsch-Singer-Songwriter-Indie-Folk-Band-Projekt. Das hat sich dann so ein bisschen erweitert und vervielfältigt. Es passiert, dass wir auch das aktuelle Zeitgeschehen kommentieren. Also wenn irgendwas passiert, wozu man sich äußern will oder äußern muss, dann gibt es da oft Lieder. Die werden dann eher kurzfristig auf Social Media veröffentlicht als satirischer, kabarettistischer Beitrag zum Zeitgeschehen. Aber Fluse hat auch eine poetische, lyrische Seite. Die gibt es auch auf der CD viel kennenzulernen. Und ja, ich freue mich, dass ihr Fluse jetzt hier auf der Lausitzwelle hören könnt. Viel Spaß!
1: Na denn, Spaß werden wir haben. Und wir beginnen heute zum Montag mit dem Titel des Albums. So heißt nämlich auch das Lied, was wir jetzt spielen, Windbeutel. Viel Spaß dabei!

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1: Für Sie im Studio Antonia Naumann. Hallo. Für den Katastrophenfall hat die Stadt Senftenberg ihre Vorsorge weiter ausgebaut. Zwei Verantwortliche kümmern sich künftig um die sogenannten Katastrophenschutzleuchttürme. Steffen Junghans und Silvia Hesse koordinieren im Ernstfall die Anlaufstellen in den Turnhallen an der Steigerstraße und der Reiersbachstraße. Die Leuchttürme kommen unter anderem bei Stromausfällen, Hochwasser, Stürmen oder anderen Krisenlagen zum Einsatz. Dort erhalten Bürgerinnen und Bürger Informationen und Unterstützung. Mit der offiziellen Berufung

0: will die Stadt ihre Vorsorge für mögliche Notlagen weiter stärken. Das Deutsche Zentrum für Astrophysik hat seinen Aufsichtsrat gegründet. Der DZA-Aufsichtsrat kam Ende Juni erstmals in Görlitz zusammen. Den Vorsitz übernimmt Thomas Reiter vom Bundesministerium für Forschung, Technologie und Raumfahrt. Weitere Mitglieder sind Vertreter des Bundes und des Freistaates Sachsen sowie Wissenschaftler verschiedener Forschungseinrichtungen. In der ersten Sitzung wurden laut DZA bereits richtungsweisende Entscheidungen für die weitere Entwicklung des Forschungszentrums getroffen. Heute beginnen die Arbeiten für die Fahrbahnsanierung an der S130 in Burgneudorf. Die frühere Brücke über den Gefuldergraben wird abgerissen. Anschließend werden ein neuer Straßendamm gebaut und die Fahrbahn auf rund 35 Metern Länge erneuert. Auch der Gehweg wird angepasst und durchgängig auf 2 Meter verbreitert.
1: Die Brücke aus den 60er Jahren wird nicht mehr benötigt und befindet sich aktuell auch in einem schlechten Zustand. Die Straße Richtung Neustadt-Spree ist voll gesperrt. Polenfahrer müssen die Umleitung über Spremberg zum Ort und nach Schleife nehmen. In Gegenrichtung geht es analog. Die Arbeiten sollen voraussichtlich bis zum 7. August dauern, informiert das Landesamt für Straßenbau und Verkehr. Aus der Nachrichtenredaktion Bernd Vogava.
0: Die Hitzewelle Ende Juni mit Temperaturen um die 40 Grad hat in Brandenburg zu deutlich mehr Krankmeldungen geführt. Das geht aus einer Erhebung der AOK Nordost hervor. Konkret registrierte die Krankenkasse in Brandenburg rund 850 neu beginnende Krankmeldungen vom 26. bis 28. Juni 2026. Das waren rund 11% mehr als im Schnitt vergleichbarer Vorjahreszeiträume. Zu den unter T67 erfassten Diagnosen zählen unter anderem Hitzekollaps, Hitzschlag, Hitzeerschöpfung, Hitzekrämpfe und Sonnenstich.
2: Das Wetter.
0: Größtenteils dichte Wolken am Himmel und wenig Sonnenschein. So sieht der heutige Tag aus. Graublaue Wolken hängen schwer am Himmel und sorgen für einen teils verregneten Tag. Ab dem Nachmittag beginnt es in der Lausitz zu regnen. Zuerst setzt er in der Westlausitz und im Seenland ein. Auch um Görlitz kann es bereits ab nachmittags regnen. Um den Schornebuhr kommt der Niederschlag etwas später an. Da geht's dann ab dem Abend los. Die Temperaturen finden ihren Höhepunkt heute zwischen 17 bis 19 Grad. Zum Abend hin kühlt es sich dann auf bis zu 10 Grad ab. Morgen wird es dann etwas freundlicher. Es schmücken zweimal noch einige Wolken den Himmel. Die Sonne zeigt sich aber häufiger und es wird wärmer mit bis zu 21 Grad.
2: Der Verkehrsdienst.
0: Noch bis Ende Juli ist die B156 ab Bluno voll gesperrt. Die Umleitung geht über Hoyerswerda und die B97 bei Schwarze Pumpe.
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1: Nach einer Auseinandersetzung zwischen den beiden Volksgruppen und einem griechischen Putschversuch besetzten türkische Truppen am 20. Juli 1974 den Nordteil der Insel Zypern. 1983 rief der türkisch-zypriotische Präsident Rauf Denktaş die türkische Republik Nordzypern aus, die jedoch seither nur von der Türkei anerkannt wurde. Die international legitimierte Regierung der Mittelmeerinsel wird weiterhin von den griechischen Zyprioten dominiert. Obwohl beide Seiten sich öffentlich für eine Beilegung des Konfliktes aussprachen, scheiterten bislang alle von der internationalen Gemeinschaft initiierten Friedensverhandlungen. Nach knapp einjähriger Flugzeit gelang am 20. Juli 1976 mit der US-amerikanischen Raumsonde Viking 1 erstmals die weiche Landung auf dem Mars. Weniger als einen Monat später erreichte die später gestartete Sonde Viking 2 ebenfalls den roten Planeten, der etwa halb so groß wie die Erde ist. Beide unbemannten Forschungskapseln führten Analysen der Atmosphäre und der Oberfläche durch und machten zahlreiche Fotos. Der Streit um die unbewohnte Petersilieninsel in der Straße von Gibraltar wird am 20. Juli 2002 mit einer Einigung zwischen Spanien und Marokko beendet. 1960 hatten marokkanische Soldaten die Insel in Besitz genommen. Grund hierfür waren vor allem strategische Gründe. Seit 2002 gilt das Eiland wieder als sogenanntes Niemandsland.
2: Wo ist das, wenn montags das Kalenderblatt am späten Nachmittag ertönt und verklungen ist? Dann ist hier gleich Feierabend, zumindest für mich, weil um 17 Uhr heißt es hier Lausitzwelle Musikspezial Rock'n'Roll und Beat. Und außerdem heißt es, dass wir den Montag überstanden haben, zumindest aus Startsicht in die Woche, und dass es ab jetzt besser läuft. Ja, zumindest habe ich das hier und da schon gehört, dass der Montag immer der schwerste Tag der Arbeitswoche ist. Ja, und den haben wir gemeistert, gemeinsam. Und ich freue mich aber auch, dass wir uns morgen wieder hören, wenn Sie denn mögen, zwischen 6 und 10 beim fröhlichen Wecker. Hier gleiche Stelle, gleiche Welle. Und dann starten wir halt in den nächsten Tag der Woche und immer Schritt für Schritt mit vielen Themen, die uns bewegen in der Region, und natürlich jeder Menge Musik. Ich freue mich auf Sie und sage für heute Tschüss. Machen Sie es gut, Ihr Alexander Schgade.

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1: Mit Michael Miem. Nach Warnstreiks und Programmausfällen haben sich der Bayerische Rundfunk und die Gewerkschaft auf einen neuen Tarifvertrag geeinigt. Die Gehälter und Honorare steigen bis 2028 in mehreren Schritten um bis zu 2,5% pro Jahr. Von dem Abschluss profitieren rund 5.300 feste und freie Beschäftigte der viertgrößten ARD-Anstalt. Die erste Erhöhung gilt rückwirkend ab Februar dieses Jahres. Weitere Gehaltssteigerungen folgen im April 2027 und im April 2028. Gleichzeitig steht der öffentlich-rechtliche Rundfunk wegen erheblicher Kosten und der beständigen Forderung nach Gebührenerhöhungen weiter in der Kritik. Andy Burnham ist offiziell mit der Bildung einer neuen britischen Regierung beauftragt worden. Der als bodenständig geltende Politiker übernimmt das Amt in einer schwierigen politischen und wirtschaftlichen Lage. Dazu auch der Journalist Henry Donovan auf Welt.
2: Eine Politik, die eigentlich weg von der freien Marktwirtschaft und hin zu mehr Staat. Er hat die Busgesellschaften, die privat waren, verstaatlicht und eigentlich alles versucht zu verstaatlichen, um wieder ein bisschen mehr Ordnung reinzubringen. Und was man gerade hört, ist genau das, was er jetzt auch mit Großbritannien vorhat. Einen radikalen anderen Weg vorzuschlagen, als gerade ist, weil wir steuern in Großbritannien auf einen Eisberg zu. Und da will man natürlich nicht, dass Leute sagen, wir machen so weiter wie vorher.
1: Burnham beschreibt sich selbst als nah an den Menschen und will das Vereinigte Königreich aus der Krise führen. Die Opposition äußert jedoch Zweifel an seinem Kurs. Die Oppositionsführerin sprach bereits von einem möglichen bösen Erwachen. Amazon hat im Streit um Werbespots beim Streamingdienst Prime Video einen wichtigen Gerichtserfolg erzielt. Das Bayerische Oberste Landesgericht wies eine Sammelklage der Verbraucherzentrale Sachsen und rund 324.000 angeschlossener Kläger ab. Nach Ansicht des Gerichts hatte Amazon weder vertraglich noch in der Werbung eine werbefreie Nutzung zugesichert. Das Urteil ist allerdings noch nicht rechtskräftig. Die Verbraucherzentrale hat bereits angekündigt, Revision einzulegen. Bei einem Dorffest im oberbayerischen Egling sind 8 Menschen verletzt worden. Ein 16-Jähriger wurde dabei von einem bislang unbekannten Täter mit einem Messer angegriffen und verletzt. Der Verdächtige ist weiterhin auf der Flucht. Die Polizei hat umfangreiche Ermittlungen aufgenommen. Die Beamten werten Videoaufnahmen aus und befragen Zeugen zum Ablauf der Tat. Nach bisherigen Erkenntnissen gibt es keine Hinweise auf einen terroristischen Hintergrund.
0: Das Wetter.
3: Größtenteils dichte Wolken am Himmel und wenig Sonnenschein. So sieht der heutige Tag aus. Graublaue Wolken hängen schwer am Himmel und sorgen für einen teils verregneten Tag. Ab dem Nachmittag beginnt es in der Lausitz zu regnen. Zuerst setzt er in der Westlausitz und im Seenland ein. Auch um Görlitz kann es bereits ab nachmittags regnen. Um den Schornebo kommt der Niederschlag etwas später an. Da geht's dann ab dem Abend los. Die Temperaturen finden ihren Höhepunkt heute zwischen 17 bis 19 Grad. Zum Abend hin kühlt es sich dann auf bis zu 10 Grad ab. Morgen wird es dann etwas freundlicher, es schmücken zweimal noch einige Wolken den Himmel, die Sonne zeigt sich aber häufiger und es wird wärmer mit bis zu 21 Grad.
0: Der Verkehrsdienst.
3: Noch bis Ende Juli ist die B156 ab Bluno voll gesperrt. Die Umleitung geht über Hoyerswerda und die B97 bei Schwarze Pumpe.
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1: Für Sie im Studio Antonia Naumann. Hallo. Für den Katastrophenfall hat die Stadt Senftenberg ihre Vorsorge weiter ausgebaut. Zwei Verantwortliche kümmern sich künftig um die sogenannten Katastrophenschutzleuchttürme. Steffen Junghans und Silvia Hesse koordinieren im Ernstfall die Anlaufstellen in den Turnhallen an der Steigerstraße und der Reiersbachstraße. Die Leuchttürme kommen unter anderem bei Stromausfällen, Hochwasser, Stürmen oder anderen Krisenlagen zum Einsatz. Dort erhalten Bürgerinnen und Bürger Informationen und Unterstützung. Mit der offiziellen Berufung will die Stadt ihre Vorsorge für mögliche Notlagen weiter stärken. Das Deutsche Zentrum für Astrophysik hat seinen Aufsichtsrat gegründet. Der DZA-Aufsichtsrat kam Ende Juni erstmals in Görlitz zusammen. Den Vorsitz übernimmt Thomas Reiter vom Bundesministerium für Forschung, Technologie und Raumfahrt. Weitere Mitglieder sind Vertreter des Bundes und des Freistaates Sachsen sowie Wissenschaftler verschiedener Forschungseinrichtungen. In der ersten Sitzung wurden laut DZA bereits richtungsweisende Entscheidungen für die weitere Entwicklung des Forschungszentrums getroffen. Heute beginnen die Arbeiten für die Fahrbahnsanierung an der

0: S130 in Burgneudorf. Die frühere Brücke über den Gefuldergraben wird abgerissen. Anschließend werden ein neuer Straßendamm gebaut und die Fahrbahn auf rund 35 Metern Länge erneuert. Auch der Gehweg wird angepasst und durchgängig auf 2 Meter verbreitert.
1: Die Brücke aus den 60er Jahren wird nicht mehr benötigt und befindet sich aktuell auch in einem schlechten Zustand. Die Straße Richtung Neustadt-Spree ist voll gesperrt. Polenfahrer müssen die Umleitung über Spremberg zum Ort und nach Schleife nehmen. In Gegenrichtung geht es analog. Die Arbeiten sollen voraussichtlich bis zum 7. August dauern, informiert das Landesamt für Straßenbau und Verkehr. Aus der Nachrichtenredaktion Bernd Vogava.
0: Die Hitzewelle Ende Juni mit Temperaturen um die 40 Grad hat in Brandenburg zu deutlich mehr Krankmeldungen geführt. Das geht aus einer Erhebung der AOK Nordost hervor. Konkret registrierte die Krankenkasse in Brandenburg rund 850 neu beginnende Krankmeldungen vom 26. bis 28. Juni 2026. Das waren rund 11% mehr als im Schnitt vergleichbarer Vorjahreszeiträume. Zu den unter T67 erfassten Diagnosen zählen unter anderem Hitzekollaps, Hitzschlag, Hitzeerschöpfung, Hitzekrämpfe und Sonnenstich.
2: Das Wetter.
0: Größtenteils dichte Wolken am Himmel und wenig Sonnenschein. So sieht der heutige Tag aus. Graublaue Wolken hängen schwer am Himmel und sorgen für einen teils verregneten Tag. Ab dem Nachmittag beginnt es in der Lausitz zu regnen. Zuerst setzt er in der Westlausitz und im Seenland ein. Auch um Görlitz kann es bereits ab nachmittags regnen. Um den Schornebo kommt der Niederschlag etwas später an. Da geht's dann ab dem Abend los. Die Temperaturen finden ihren Höhepunkt heute zwischen 17 bis 19 Grad. Zum Abend hin kühlt es sich dann auf bis zu 10 Grad ab. Morgen wird es dann etwas freundlicher. Es schmücken zweimal noch einige Wolken den Himmel. Die Sonne zeigt sich aber häufiger und es wird wärmer mit bis zu 21 Grad.
2: Der Verkehrsdienst.
0: Noch bis Ende Juli ist die B156 ab Bluno voll gesperrt. Die Umleitung geht über Hoyerswerda und die B97 bei Schwarze Pumpe.
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